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1: Aus dem Studio Elisabeth Czatovic. Weniger ungenutztes Bauland. Seit 2021 ist der Anteil unbebauter Bauplätze von 38% auf 30% gesunken. Wer Grundstücke nicht bebauen oder verkaufen will, muss unter bestimmten Voraussetzungen eine jährliche Baulandmobilisierungsabgabe zahlen. Zieht man die Ausnahmen ab, verbleiben rund 12.000 Grundstücke, für die die Abgabe fällig wird. Bisher hat das Land rund 3 Millionen Euro eingenommen, die in die Infrastruktur fließen, die Hälfte davon an die Gemeinden. Rund 400 Eigentümer haben sich verpflichtet, innerhalb von 3 Jahren zu bauen oder ihr Grundstück zu verkaufen. Neues MRT im Krankenhaus Eisenstadt. Das Krankenhaus der Barmherzigen Brüder in Eisenstadt investiert in moderne Medizintechnik. Ein neues Herzkatheterlabor mit 2 Röntgenröhren ermöglicht schnellere und schonendere Eingriffe. Der eigene Aufnahme- und Nachsorgebereich soll zudem für kürzere Wege sorgen. Die Untersuchungszeiten verkürzen soll auch das neue MRT-Gerät mit besserer Auflösung. Die Wartezeiten auf MRT-Termine im Burgland sollen damit von derzeit 25 auf 10 Werktage sinken. Das Gerät werde Anfang November in Betrieb gehen. 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
1: Aus dem Studio Elisabeth Czatovic. Eine Kirche für zwei Konfessionen. Seit 50 Jahren teilen sich Katholiken und Protestanten in Kalkgruben einen Kirchenbau. Kalkgruben im Bezirk Oberpullendorf war mit dieser Lösung lange Zeit die einzige Gemeinde in Österreich. Die Wurzeln liegen in den 1970er Jahren, als ein Gesetz zum Bau von Leichenhallen verpflichtete. Die Gemeinde nutzte die Gelegenheit zum Bau eines sogenannten Friedenskirchleins. Am Wochenende wurde auch das Jubiläum gemeinsam gefeiert. Staunino kostenlos für Schulklassen. In Mörbisch wurde Anfang September mit Staunino ein immersives Klassenzimmer eröffnet. Das interaktive Konzept für SchülerInnen von 9 bis 12 Jahren wurde vom Autoren Thomas Breziner entwickelt. Im aktuellen Programm müssen Kinder gemeinsam Entscheidungen treffen und erleben, wie Demokratie funktioniert. Ab dem 22. Oktober bis Jahresende ist der Besuch für Schulklassen nach vorheriger Anmeldung kostenlos. 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

0: Es ist 6 Uhr. 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
1: Aus dem Studio Elisabeth Czatovic. Weniger ungenutztes Bauland. Seit 2021 ist der Anteil unbebauter Bauplätze von 38% auf 30% gesunken. Wer Grundstücke nicht bebauen oder verkaufen will, muss unter bestimmten Voraussetzungen eine jährliche Baulandmobilisierungsabgabe zahlen. Zieht man die Ausnahmen ab, verbleiben rund 12.000 Grundstücke, für die die Abgabe fällig wird. Bisher hat das Land rund 3 Millionen Euro eingenommen, die in die Infrastruktur fließen, die Hälfte davon an die Gemeinden. Rund 400 Eigentümer haben sich verpflichtet, innerhalb von 3 Jahren zu bauen oder ihr Grundstück zu verkaufen. Neues MRT im Krankenhaus Eisenstadt. Das Krankenhaus der Barmherzigen Brüder in Eisenstadt investiert in moderne Medizintechnik. Ein neues Herzkatheterlabor mit 2 Röntgenröhren ermöglicht schnellere und schonendere Eingriffe. Der eigene Aufnahme- und Nachsorgebereich soll zudem für kürzere Wege sorgen. Die Untersuchungszeiten verkürzen soll auch das neue MRT-Gerät mit besserer Auflösung. Die Wartezeiten auf MRT-Termine im Burgenland sollen damit von derzeit 25 auf 10 Werktage sinken. Das Gerät werde Anfang November in Betrieb gehen. 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
1: Aus dem Studio Elisabeth Czatovic. Eine Kirche für zwei Konfessionen. Seit 50 Jahren teilen sich Katholiken und Protestanten in Kalkgruben einen Kirchenbau. Kalkgruben im Bezirk Oberpullendorf war mit dieser Lösung lange Zeit die einzige Gemeinde in Österreich. Die Wurzeln liegen in den 1970er Jahren, als ein Gesetz zum Bau von Leichenhallen verpflichtete. Die Gemeinde nutzte die Gelegenheit zum Bau eines sogenannten Friedenskirchleins. Am Wochenende wurde auch das Jubiläum gemeinsam gefeiert. Staunino kostenlos für Schulklassen. In Mörbisch wurde Anfang September mit Staunino ein immersives Klassenzimmer eröffnet. Das interaktive Konzept für SchülerInnen von 9 bis 12 Jahren wurde vom Autoren Thomas Breziner entwickelt. Im aktuellen Programm müssen Kinder gemeinsam Entscheidungen treffen und erleben, wie Demokratie funktioniert. Ab dem 22. Oktober bis Jahresende ist der Besuch für Schulklassen nach vorheriger Anmeldung kostenlos. 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

0: Es ist 7 Uhr.
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2: Aus dem Studio Elisabeth Czatovic. Weniger ungenutztes Bauland. Seit 2021 ist der Anteil unbebauter Bauplätze von 38 auf 30% gesunken. Wer Grundstücke nicht bebauen oder verkaufen will, muss unter bestimmten Voraussetzungen eine jährliche Baulandmobilisierungsabgabe zahlen. Zieht man die Ausnahmen ab, verbleiben rund 12.000 Grundstücke, für die die Abgabe fällig wird. Bisher hat das Land rund 3 Millionen Euro eingenommen, die in die Infrastruktur fließen, die Hälfte davon an die Gemeinden. Rund 400 Eigentümer haben sich verpflichtet, innerhalb von 3 Jahren zu bauen oder ihr Grundstück zu verkaufen. Neues MRT im Krankenhaus Eisenstadt. Das Krankenhaus der Barmherzigen Brüder in Eisenstadt investiert in moderne Medizintechnik. Ein neues Herzkatheterlabor mit 2 Röntgenröhren ermöglicht schnellere und schonendere Eingriffe. Der eigene Aufnahme- und Nachsorgebereich soll zudem für kürzere Wege sorgen. Die Untersuchungszeiten verkürzen soll auch das neue MRT-Gerät mit besserer Auflösung. Die Wartezeiten auf MRT-Termine im Burgland sollen damit von derzeit 25 auf 10 Werktage sinken. Das Gerät werde Anfang November in Betrieb gehen. 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
1: Aus dem Studio Elisabeth Czatovic. Eine Kirche für zwei Konfessionen. Seit 50 Jahren teilen sich Katholiken und Protestanten in Kalkgruben einen Kirchenbau. Kalkgruben im Bezirk Oberpullendorf war mit dieser Lösung lange Zeit die einzige Gemeinde in Österreich. Die Wurzeln liegen in den 1970er Jahren, als ein Gesetz zum Bau von Leichenhallen verpflichtete. Die Gemeinde nutzte die Gelegenheit zum Bau eines sogenannten Friedenskirchleins. Am Wochenende wurde auch das Jubiläum gemeinsam gefeiert. Staunino kostenlos für Schulklassen. In Mörbisch wurde Anfang September mit Staunino ein immersives Klassenzimmer eröffnet. Das interaktive Konzept für SchülerInnen von 9 bis 12 Jahren wurde vom Autoren Thomas Breziner entwickelt. Im aktuellen Programm müssen Kinder gemeinsam Entscheidungen treffen und erleben, wie Demokratie funktioniert. Ab dem 22. Oktober bis Jahresende ist der Besuch für Schulklassen nach vorheriger Anmeldung kostenlos. 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
1: Aus dem Studio Elisabeth Czatovic. Weniger ungenutztes Bauland. Seit 2021 ist der Anteil unbebauter Bauplätze von 38% auf 30% gesunken. Wer Grundstücke nicht bebauen oder verkaufen will, muss unter bestimmten Voraussetzungen eine jährliche Baulandmobilisierungsabgabe zahlen. Zieht man die Ausnahmen ab, verbleiben rund 12.000 Grundstücke, für die die Abgabe fällig wird. Bisher hat das Land rund 3 Millionen Euro eingenommen, die in die Infrastruktur fließen, die Hälfte davon an die Gemeinden. Rund 400 Eigentümer haben sich verpflichtet, innerhalb von 3 Jahren zu bauen oder ihr Grundstück zu verkaufen. Neues MRT im Krankenhaus Eisenstadt. Das Krankenhaus der Barmherzigen Brüder in Eisenstadt investiert in moderne Medizintechnik. Ein neues Herzkatheterlabor mit 2 Röntgenröhren ermöglicht schnellere und schonendere Eingriffe. Der eigene Aufnahme- und Nachsorgebereich soll zudem für kürzere Wege sorgen. Die Untersuchungszeiten verkürzen soll auch das neue MRT-Gerät mit besserer Auflösung. Die Wartezeiten auf MRT-Termine im Burgenland sollen damit von derzeit 25 auf 10 Werktage sinken. Das Gerät werde Anfang November in Betrieb gehen. 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
4: Schönen guten Morgen. Es ist 8:03 Uhr und aktuell haben wir 8 Grad und die Sonne scheint. Der Tag startet wechselhaft. Rund um den Neusiedlersee startete der Tag mit lokalen Frühnebel. Davon abgesehen gibt es für ein paar Stunden einiges an Sonnenschein. Während der Nachmittagsstunden tauchen jedoch aus dem Norden ein paar dichtere Wolken auf. Es weht schwacher bis mäßiger Wind aus nördlichen Richtungen. 5 bis 8 Grad in der Früh. Aktuell messen wir 8. Tagsüber 15 bis 19 Grad. 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
4: Einen schönen Donnerstag und herzlich willkommen im Memo-Magazin auf Radio Mora. Heute ist der 15. Oktober und die Sonne lacht schon. Wir verbringen die nächsten 3 Stunden wieder gemeinsam mit Musik, Geschichten und Themen aus unserer Region. Natürlich mehrsprachig und bunt gemischt. Schön, dass Sie auch dabei sind. 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

Ja, herzlich willkommen bei Radio Mora. Die Sonne sorgt schon einmal für gute Stimmung und wir auf Radio Mora legen gleich nach mit guter Musik. In den nächsten 3 Stunden schauen wir auch, was sich in unserer Region tut. Wir haben interessante Geschichten, aktuelle Themen und Meldungen und Veranstaltungstipps für Sie. Dazu gibt es natürlich, wie gesagt, Musik in mehreren Sprachen und im Tagesthema oder besser gesagt Tagesgespräch begrüße ich heute einen besonderen Gast, den bekannten Autor Heinz Janisch. Es gibt also einiges zu hören, bleiben Sie dran. 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

Das Wochenende ist schon in Sichtweite. Vielleicht haben Sie Lust, etwas zu unternehmen, Leute zu treffen oder einfach einen schönen Abend zu verbringen. Was sich bei uns in der Region tut und wo sich ein Besuch lohnt, das hören Sie jetzt in unseren Veranstaltungstipps. Zum Beispiel heute wird es bei der Polenale in Oberpullendorf musikalisch. Im Festsaal des Rathauses steht das Musical Daheim auf dem Programm. Mit dabei ist unter anderem der Oberpullendorfer Musical-Darsteller Paul Czitkovic. Beginn der Abendvorstellung ist um 19 Uhr. 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Im Rahmen der Aktion Österreich liest, lädt die zweisprachige Bibliothek Kroatisch Minichov am Samstag zu einer heurigen Lesung mit Thomas Hofer auf dem Biohof Krismanic ein. Ab 17 Uhr präsentiert der Autor ausgewählte Texte und sorgt für einen unterhaltsamen Literaturabend. Ab 18.30 Uhr geht der Abend mit dem heurigen Betrieb weiter. 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Die Pfarrkirche Oberpullendorf und der Kirchenchor Oberpullendorf laden am Sonntag, dem 18. Oktober, zu einem besonderen musikalischen Nachmittag ein. Beim Marienlob, das um 16 Uhr beginnt, stehen gemeinsames Singen und besinnliche Musik im Mittelpunkt. Mit dabei sind der Chor Unterpullendorf, der Ramazer Singkreis und der Chor Oberpullendorf. An der Orgel begleitet Josef Gscherz die Veranstaltung. Alle, die sich eine musikalische Auszeit gönnen möchten, sind herzlich eingeladen. Der Eintritt ist frei. Freiwillige Spenden sind willkommen.

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1: Aus dem Studio Elisabeth Czatovic. Eine Kirche für zwei Konfessionen. Seit 50 Jahren teilen sich Katholiken und Protestanten in Kalkgruben einen Kirchenbau. Kalkgruben im Bezirk Oberpullendorf war mit dieser Lösung lange Zeit die einzige Gemeinde in Österreich. Die Wurzeln liegen in den 1970er Jahren, als ein Gesetz zum Bau von Leichenhallen verpflichtete. Die Gemeinde nutzte die Gelegenheit zum Bau eines sogenannten Friedenskirchleins. Am Wochenende wurde auch das Jubiläum gemeinsam gefeiert. Staunino kostenlos für Schulklassen. In Mörbisch wurde Anfang September mit Staunino ein immersives Klassenzimmer eröffnet. Das interaktive Konzept für SchülerInnen von 9 bis 12 Jahren wurde vom Autoren Thomas Breziner entwickelt. Im aktuellen Programm müssen Kinder gemeinsam Entscheidungen treffen und erleben, wie Demokratie funktioniert. Ab dem 22. Oktober bis Jahresende ist der Besuch für Schulklassen nach vorheriger Anmeldung kostenlos. 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
2: Es ist 8.34 Uhr und jetzt ist es bewölkt und die Temperatur beträgt weiterhin 8 Grad. Im Laufe des Tages können Sie sowohl Wolken als auch Sonnenschein erwarten und während der Nachmittagsstunden tauchen jedoch aus dem Norden ein paar richtig dichtere Wolken auf. Es wird schwacher bis mäßiger Wind aus nördlichen Richtungen. Und die Temperaturen steigen tagsüber auf 15 bis höchstens 19 Grad. 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
1: Herzlich willkommen bei Radio Mora. Heute haben wir einen ganz besonderen Gast in unserem Studio. Einen gebürtigen Burgenländer, der seit Jahrzehnten Geschichten schreibt, Bücher veröffentlicht, aber auch Radio macht und Menschen zuhört. Es ist der Schriftsteller Heinz Janisch. Herzlich willkommen bei Radio Mora.
2: Ja, schönen Dank für die Einladung.
1: Wie gesagt, Heinz Janisch ist in Güssing geboren, lebt aber in Wien und im Burgenland und ist vielen nicht nur als vielfach ausgezeichneter Kinderbuchautor bekannt, sondern auch aus dem ORF-Hörfunk. Seit 1982 arbeitete er für den ORF, war unter anderem für die Porträtreihe Menschenbilder verantwortlich und moderierte Sendungen im Radio Kolleg. Und gerade diese Verbindung von Literatur und Radio finde ich für unser Gespräch besonders spannend. Noch einmal herzlich willkommen und danke, dass Sie Zeit für unser Radio gefunden haben.
2: Ja, ich freue mich immer, wenn ich ins Radio darf. Quasi, ich liebe das Radio. Ich liebe Radiostudios, so wie hier zu sitzen, ist einfach schön. Ich habe das immer geliebt. Also eine alte Dame hat einmal zu mir gesagt, Herr Janisch, Sie haben eine Radiofrisur. Das heißt, es ist gut, wenn man mich nicht sieht, weil ich lange Haare
1: habe. Ich wollte gerade
2: sagen,
1: Radiostimme, aber Frisur passt
2: Radiofrisur,
1: auch dazu.
2: Radiofrisur, genau. Also ich wollte auch nie zum Fernsehen, ich liebe Radio.
1: Beginnen wir dann ganz am Anfang. Sie sind in Güssing geboren und haben einen Teil Ihrer Kindheit im Südburgenland verbracht. Was ist aus dieser Zeit bis heute Ihnen oder in Ihren Geschichten hängen geblieben?
2: Ja, die Kindheit im Südburgenland war ganz wichtig, hat mich sehr geprägt. Ich glaube, die Kindheit ist so der Unterboden, auf den wir alle stehen. Für mich war das sehr prägend. Ich bin zwar mit 6 Jahren schon weggekommen, weil meine Eltern nach Schwechat gezogen sind, nach Niederösterreich. Aber ich habe viel Ferienzeit bei meinen Großeltern in Deutschbilling bei Güssing verbracht und habe das dann später als Schriftsteller immer wieder zurückgeholt. Ich habe ein Buch gemacht über Gerüche der Kindheit. Ich habe gemacht Lobreden auf Dinge aus meiner Kindheit, über die Schürze des Großvaters, über das Kopftuch der Großmutter. Also ich habe immer wieder schreibend zurückgefunden, oder das versteckte Gold ist eine Detektivgeschichte, die im Südburgenland spielt. Für mich war das prägend, weil da gab es diese Gerüche, die Bilder, freundliche Menschen, viel Freiheit. Du bist durchs Dorf gelaufen, wenn du Hunger hattest, hast du irgendwo ein Schmalzbrot bekommen. Wenn du wo reingegangen bist, warst du immer willkommen. Also ich habe diese Freiheit auch geliebt.
1: Sie schreiben sowohl Kinder- und Jugendbücher als auch Literatur für Erwachsene. Ein großer Teil Ihres Werks sind Bilderbücher und Gedichte und Ihre Bücher wurden in mehr als 25 Sprachen übersetzt. Jetzt eine Frage. Wann wissen Sie bei einer Idee, das wird eine Geschichte für Kinder oder vielleicht doch für Erwachsene?
2: Bei Gedichten, ehrlich gesagt, weiß ich es meistens gar nicht, weil ich nie weiß, was ist ein Gedicht für 7-Jährige oder für 14-Jährige oder für 19-Jährige oder für 33-Jährige. Ein Gedicht schreibe ich einfach einmal, damit die Stimmung für mich passt. Und dann überlege ich mir, kommt das in den Erwachsenen-Lyrikband oder in den Kinder-Lyrikband. Aber das ist mehr so eine Gefühlssache, ist für mich einfach ein Text. Bei Geschichten überlege ich mir, wo will ich damit hin, wie soll sie klingen, wie verständlich soll sie sein. Da weiß ich nach ein paar Sätzen ungefähr, wo es in welche Richtung es geht. Ich möchte ja sprachlich, dass es verstanden wird. Ich möchte trotzdem, dass es anspruchsvoll ist. Also es ist so ein Versuch, das auszubalancieren. Aber es gibt oft Texte, wo ich bis zum Schluss nicht weiß, wo es genau hingeht.
1: Ihre Texte sind sehr oft, also sehr kurz, aber trotzdem steckt erstaunlich viel darin. Ist die Kürze für Sie eigentlich eine Herausforderung oder?
2: Ja, ich glaube, es ist auch so etwas, was ich machen muss. Also ich habe das Gefühl, ich komme von der Lyrik und die Lyrik lebt von Leerzeilen und vom Aussparen und vom Kürzen. Ich habe immer, wenn ich was geschrieben habe, das Bedürfnis, es kürzer zu machen, es prägnanter zu machen. Im Englischen gibt es eine sehr schöne Formulierung, etwas auf den Punkt bringen, heißt dort, just put it in a nutshell, also leg es in eine Nussschale. Und ich habe das Gefühl, Gedichte oder Texte sind auch so Nussschalen, klein und konzentriert, aber es braucht nicht viel und ich liebe diese Kürze. Ich komme ja von der Lyrik und ich glaube, deshalb ist mir die Kürze so auch wichtig. Weil oft schreibe ich lange Texte und im Bearbeiten wird es dann immer kürzer.
1: Sie haben einmal gesagt, Bücher sind wie eine Wundertüte. Was sollte in dieser Wundertüte idealerweise für die Leserinnen und Leser drinnen sein?
2: Ich habe als Kind dieses Konzept der Wundertüte geliebt, habe mir selbst mal welche gebastelt. Dieses Überraschungsmoment, dass du nicht weißt, was da drinnen steckt. Und das erwarte ich mir auch von Büchern, dass du dich von Büchern immer überraschen lässt, dass du eine Geschichte, ein Gefühl, eine Stimmung bekommst, die du vielleicht vorher nicht erwartet hast. Also dieser Überraschungsmoment, was steckt in einem Buch? Und ich habe immer noch die große Neugier auf Bücher und freue mich, wenn ich in einer Buchhandlung bin. Das ist so wie gustieren und spazieren gehen. Man macht ein Buch auf und lässt sich überraschen.
1: Ihre Geschichten lassen oft sehr viel Raum für die Fantasie auch. Wie wichtig ist es Ihnen, nicht alles zu erklären, sondern ein bisschen so Raum für Nachdenken zu lassen?
2: Ein Mädchen hat einmal zu mir gesagt, ich weiß, warum da so wenig steht, dann habe ich mehr Platz zum Nachdenken. Und genau darum geht's eigentlich. Ich biete was an, eine Idee, einen Satz, eine kleine Geschichte und wünsche mir, dass man es weiterdenkt oder vorausdenkt, was ist vorher passiert, was ist nachher passiert. Jede Lesung von mir ist eigentlich ein Gespräch mit den Kindern, weil ich will, dass sie neugierig sind, dass sie Fragen stellen, dass sie Geschichten weiterdenken. Ich glaube, das ist die große Stärke von Kinderliteratur, dass man Kinder neugierig macht. Ihnen zeigt, du hast genauso Fantasie wie ich. Fantasie ist eine mächtige Kraft in uns. Die hilft uns, Sachen neu zu bewerten, neu anzuschauen, neue Perspektiven zu finden. Also ich glaube an die Macht der Fantasie. Und deshalb ermutige ich sie immer. Denkt Geschichten weiter, erzählt sie weiter. Ich habe als Kind begonnen zu schreiben, weil ich immer Märchen gelesen habe. Und der letzte Satz war immer, und wenn sie nicht gestorben sind, leben sie noch heute. Und ich dachte mir, wow, wenn die heute noch leben, was machen die? Und habe Fortsetzungen geschrieben. Das heißt, ich bin durchs Lesen zum Schreiben gekommen. Und das möchte ich den Kindern gern vermitteln. Mein Buch der Anfänge besteht aus 33 Sätzen oder Bildern. Das sind lauter mögliche Geschichten, die man erzählen kann. Da steht nur, plötzlich lief der Baum davon. Warum rennt er weg? Und dann kommen Liebesgeschichten, furchtbare Geschichten, weil der Holzfäller kommt, weil er krank ist, weil er zum Arzt geht. 1000 Möglichkeiten. Und das liebe ich, wenn sie ins Nachdenken kommen, wenn sie ins Reimen kommen, wenn sie ins Erzählen kommen.
1: Wenn ich gut recherchiert habe, es gibt 230 Bücher, an denen Sie als Autor oder Herausgeber beteiligt sind.
2: Ja, das stimmt und manchmal schreckt mich das. Vielleicht bin ich so manisch, weil ich immer kritzle, immer schreibe, immer Notizbücher fülle. Und ich habe so ein, das erzähle ich Kindern gerne, ich habe so ein System, das gut funktioniert. Ich habe ungefähr 12 Schuhschachteln rund um meinen Tisch stehen. In jeder Schachtel steht irgendwas, da steht Gedichte, Ideen für Bilder. Ja, Ideen für Bilderbücher. Märchen, also in der Gedichteschachtel, da kommen einfach auf Zetteln Gedichte rein, die mir einfallen. Ich bin der König der Bäume, ich bin der König der Träume, wenn ich nur jetzt den Bus nicht versäume, das kommt in die Schachtel. Und immer wenn die Schachteln voll sind, tippe ich sie ab und dann wird ein Buch daraus. Aus 70 Gedichten wird ein Lyrikband, aus den Märchen wird ein eigenes Buch. Ich habe, glaube ich, jetzt 12 Schachteln stehen, 4, 5 sind schon wieder voll. Wenn du das immer machst, über 30, 40 Jahre, sammeln sich immer Texte an. Und dadurch, glaube ich, ist so viel entstanden.
1: Wir dürfen uns also auf viele Neuerscheinungen freuen.
2: Ja, zurzeit sind 8 Bücher in Arbeit, weil die Illustratoren oft 2, 3 Jahre Zeit haben wollen, weil sie andere Projekte haben, weil sie Zeit brauchen. Also ich weiß inzwischen von 8 Büchern, die in den nächsten 4 Jahren erscheinen werden.
1: Dazu kommen wir noch, aber ich wollte jetzt ein bisschen zurück zu den Anfängen. Wenn Sie zurückschauen auf Mario, der Tagmaler, ist das richtig, Ihr erstes Buch aus dem Jahr?
2: Erstes Bilderbuch.
1: Genau, 89. Und auf das, was Sie heute schreiben, was hat sich bei Ihnen als Autor eigentlich verändert?
2: Ich glaube, es hat sich nicht so viel verändert. Mario, der Tagmaler, ist entstanden, weil ein Freund, der malt, gefragt hat, was könnte ich noch malen? Ich habe Blumen gemalt, ich habe Pflanzen gemalt, ich habe Tiere, Menschen, Kinder. Und dann habe ich gesagt, mal doch verrückte Tage, übermorgen, vorgestern. Tage, die du dir wünschst. Und dann habe ich mir gedacht, das ist eigentlich bis heute so geblieben, dass ich an die Fantasie glaube, dass ich zeigen will, was alles möglich ist. Also es hat sich nicht so viel geändert. Ist vielleicht die Lust am Sprachspiel ist dazugekommen, dass ich viele Workshops mache, wo wir mit Sprache spielen. Zum Beispiel Wortdetektiv. Du schaust, welches Wort steckt in einem Wort. Im Wort steckt ein Ort. Jeder Traum öffnet einen Raum, in der Sprache steckt die Rache. Also wenn du genau hinschaust, findest du viele spannende Wörter. In Sterben steckt Erben zum Beispiel. Also man in Namen steckt Amen, also man muss nur genau hinschauen. Und so Sprachspiele sind in den letzten Jahren dazugekommen. Das habe ich früher nicht so gemacht, weil ich möchte, dass die Kinder Sprache als Spielmaterial begreifen und nicht nur als Lernmaterial.
1: 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Bleiben Sie dran, auch nach 9 Uhr sprechen wir hier bei Radio Mora mit Heinz Janisch, seine Bücher und seine zahlreichen Veröffentlichungen.
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0: Es ist 9 Uhr.
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2: Aus dem Studio Elisabeth Czatovic. Weniger ungenutztes Bauland. Seit 2021 ist der Anteil unbebauter Bauplätze von 38% auf 30% gesunken. Wer Grundstücke nicht bebauen oder verkaufen will, muss unter bestimmten Voraussetzungen eine jährliche Baulandmobilisierungsabgabe zahlen. Zieht man die Ausnahmen ab, verbleiben rund 12.000 Grundstücke, für die die Abgabe fällig wird. Bisher hat das Land rund 3 Millionen Euro eingenommen, die in die Infrastruktur fließen, die Hälfte davon an die Gemeinden. Rund 400 Eigentümer haben sich verpflichtet, innerhalb von 3 Jahren zu bauen oder ihr Grundstück zu verkaufen. Neues MRT im Krankenhaus Eisenstadt. Das Krankenhaus der Barmherzigen Brüder in Eisenstadt investiert in moderne Medizintechnik. Ein neues Herzkatheterlabor mit 2 Röntgenröhren ermöglicht schnellere und schonendere Eingriffe. Der eigene Aufnahme- und Nachsorgebereich soll zudem für kürzere Wege sorgen. Die Untersuchungszeiten verkürzen soll auch das neue MRT-Gerät mit besserer Auflösung. Die Wartezeiten auf MRT-Termine im Burgenland sollen damit von derzeit 25 auf 10 Werktage sinken. Das Gerät werde Anfang November in Betrieb gehen. 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
6: Heute scheint zeitweise die Sonne, bevor am Nachmittag von Norden her einige dichtere Wolken durchziehen. Aktuell ist es bewölkt bei 9 Grad. Der Wind weht heute schwach bis mäßig aus nördlichen Richtungen und die Tageshöchstwerte liegen zwischen 15 und höchstens 19 Grad.
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5: Mitte Oktober zeigt sich das Wetter von seiner freundlichen Seite, obwohl jetzt momentan die Sonne nicht scheint, aber es ist irgendwie angenehm. Da startet man auch doch gleich etwas leichter in den Tag. Und schön, dass Sie auch weiterhin beim Memo-Magazin dabei sind. Jelica Sacek ist für Sie im Studio und ich habe noch einiges für Sie vorbereitet. 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

Ob künstliche Intelligenz, WhatsApp oder Wetterbericht am Smartphone, auch ältere Menschen sind immer stärker in der digitalen Welt unterwegs. Das zeigt eine aktuelle Studie des österreichischen Smartphone-Herstellers Emporia. 81% der Menschen über 70 nutzen mindestens einmal pro Woche Messenger-Dienste wie WhatsApp, Signal oder Telegram. Zum klassischen Telefon greifen im selben Zeitraum hingegen 69%. Und auch künstliche Intelligenz wird immer interessanter. Mehr als ein Drittel der Befragten, nämlich 35%, nutzt bereits bewusst Anwendungen wie ChatGPT oder Siri am Handy. 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Ihre Musikwünsche sind hier bei uns im Radio Mora Team immer herzlich willkommen. Sie können sich entweder per unserer Homepage melden, wo ein Button für Musikwünsche steht oder eine E-Mail an office@radiomora.at schreiben oder per unsere Social Media Kanäle sich melden. Wir warten auf die musikalische Vielfalt und jetzt hören wir Mark Morrison und Return of the Mac.

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1: Herzlich willkommen bei Radio Mora. Es ist 9.21 Uhr und Sie hören unser Tagesthema. Lesen und Geschichten eröffnen für viele Literaturfans eine ganz besondere Welt, für groß und klein. Heute haben wir im Radio Mora Programm einen Autor zu Gast, dessen Bücher sowohl Kinder als auch Erwachsene gerne lesen. Heinz Janisch. Der gebürtige Burgenländer ist ein mehrfach prämierter Autor, der besonders für seine Kurzgeschichten bekannt ist. Also, herzlich willkommen bei uns im Radio Mora Programm.
2: Ja, schönen Dank für die Einladung.
1: Ein paar Fragen zu Ihren Büchern. Es gibt so viele, ich habe mich so schwer getan. Wo fange ich an? Es gibt zum Beispiel die Bücher über historischen Persönlichkeiten auch. Wann wird aus einer Biografie für Sie eine Geschichte, die man unbedingt erzählen möchte? Da geht es um das Buch über Franz Michael Felder zum Beispiel.
2: Ja, es gibt den Franz Michael Felder Archiv im Bregenzer Wald in Vorarlberg über sein Leben. Der ist ja jung gestorben, war ein Bauer, der geschrieben hat, wurde ein Sozialrebell, der sich gegen Ungerechtigkeiten aufgestellt hat. Eine spannende Figur. Ich war in diesem Felder Museum, habe dort zweimal für Schulklassen gelesen, zufällig. Und dann wurde ich vom Felder Archiv gefragt, willst du nicht Kindern vermitteln, wer dieser Felder war? Und dann wird es spannend, weil dann beginnst du seine Biografie zu lesen, dann beginnst du nachzudenken, wie bringe ich sowas in ein Bilderbuch mit wenig Text. Also das ist monatelanges Lesen und Sammeln und dann komprimieren. So wie viel in einen Trichter hineingeben und unten kommen ein paar Tropfen raus. Ich habe das geliebt, ich habe viel Felder gelesen und dachte, okay, was ist der Kern, was ist das Konzentrat? Das ist dann eine schöne Arbeit mit gemeinsam mit der Illustratorin. Und du kannst dann so Bilder erzeugen. Also zum Beispiel ist der Vater von Felder, der ein Bauer war, hat immer gesagt, ein Bauer hat keine Zeit, den Schmetterlingen nachzuschauen, er muss schuften wie ein Pferd. Wir haben gesagt, dieses Bild vom Schmetterling, der Felder hat den Schmetterlingen nachgeschaut, wir wollen, dass der Schmetterling auf jeder Seite ist. Wenn man das Buch anschaut, auf seiner Schulter, auf seinem Kopf, in der Luft, immer ist ein Schmetterling da, um zu zeigen, er hat auch mit der Fantasie gelebt und er hat nicht nur geschuftet wie ein Pferd. Also du kannst dann so Bilder erzeugen. Oder eine zweite Biografie, die ich geschrieben habe als Bilderbuch, ist Hans-Christian Andersen. Deshalb, weil er ein schwieriges Leben hatte, eine schwierige Kindheit, wie im Märchen. Er ist mit 14 von zu Hause weg, hat seinen Vater verloren, hatte nichts, wurde ausgelacht in Kopenhagen als dummer Bub vom Land und wurde ein berühmter Mann. Das ist eine Märchengeschichte. Es war einmal ein Junge, der zieht in die Welt hinaus und wird etwas. Und das ist sehr tröstlich. Egal, wie schlecht es dir geht, alles ist möglich im Märchen. Und in seinem Leben war das genauso. Das wollte ich vermitteln.
1: Auch das Buch, ich freue mich furchtbar sehr. Ein neuer Gedichtband für Kinder, illustriert von Linda Wolfsgruber. Der Band wurde unter anderem für die Empfehlungsliste des Josef-Guggenmos-Preises für Kinderlyrik 26 ausgewählt.
2: Das hat mich sehr gefreut, weil Josef Guggenmos war ein deutscher Lyriker, den ich als Kind verehrt habe. Also ich glaube, durch Guggenmos bin ich zum Schreiben von Gedichten gekommen, weil ich immer in den Schullesebüchern nachgeschaut habe, wo steht Guggenmos drunter. Diese Texte habe ich geliebt. Der neue Gedichtband ist der vierte in einer Reihe mit Linda Wolfsgruber. Immer wenn ich 70 Gedichte beieinander habe, machen wir ein Buch daraus. Und er heißt, ich freue mich furchtbar sehr, was manche Deutschlehrer irritiert, weil ein Mädchen vor einer Lesung zu mir gesagt hat, du, ich glaube, ich bin verliebt. Wenn ich diesen Jungen dort sehe, dann freue ich mich immer furchtbar sehr. Der Satz hat mir gut gefallen, weil bei der Liebe immer die Furcht mit dabei ist. Hoffentlich mag mich der andere auch. Und dann habe ich ein paar Liebesgedichte geschrieben. Ich freue mich furchtbar sehr.
1: Ich fand auch interessant das Buch Auf dem Weg mit Helga Bansch, ein Bilderbuch, das von einer kleinen Maus erzählt, die unterwegs verschiedenen Tieren, Pflanzen und Menschen begegnet.
2: Ja, da muss ich den Verlag überzeugen, weil auf jeder Seite nur ein Wort steht. Das Ganze ist ein Gedicht. Und sie haben gesagt, weniger geht nicht. Also da ist immer nur ein Wort pro Doppelseite und jedes Wort ist schon ein Abenteuer. Also Blumensturm ist schon ein Abenteuer. Katzenturm für eine Maus genauso. Also jedes Wort ist ein Abenteuer und wichtig ist der Schluss. Und dann, juhu, endlich du, bei dir angekommen, vieles mitgenommen. Du bringst viel mit von deiner Reise, von deinen vielen Abenteuern. Mit Kindern kann man die Abenteuer immer weitererzählen. Buchstabenland, Schneewand, also du kannst endlos weiterspielen. Wichtig ist, dass du bei einem Du ankommst und dass du was mitbringst. Und deshalb kann man dann im Buch immer nachschauen, was hat sie von jedem Abenteuer mitgenommen. Eine Feder, eine Muschel, einen Stein, dann kannst du suchen. Aber es war mir wichtig zu sagen, du brauchst für eine Abenteuergeschichte nur ganz wenige Worte.
1: Und das Buch war auch für den Deutschen Jugendliteraturpreis 25 nominiert.
2: Ja, ich glaube, es hat funktioniert, weil es überraschend kurz war und trotzdem als Abenteuergeschichte funktioniert. Und ich habe das viel mit Kindern weitergedacht und die machen dann ihre eigene Geschichte auf dem Weg.
1: Auch bleibt noch eine Weile ein Band mit 77 kurzen Geschichten, fand ich interessant.
2: Das war mein Schachtelsystem. Ich stelle mir immer Aufgaben. Ich habe eine Schachtel, steht, da steht Hausgeschichten. Wenn ich nach Hause komme, schreibe ich eine verrückte Hausgeschichte. So meine Hausaufgaben quasi. Und ich habe einmal eine Schachtel aufgestellt, da ist Riesen drauf gestanden. Und habe gedacht, jetzt schreibe ich jeden Tag vorm Schlafengehen. Ich wollte es 365 Tage machen, 77 lang habe ich es geschafft. Jeden Tag schreibe ich eine Geschichte von zwei Riesen, Freundschaftsgeschichten, ein kleiner Riese und ein großer Riese. Und das habe ich 77 Tage lang gemacht, jeden Tag eine Geschichte und daraus ist das Buch geworden.
1: Eines sehr bekannten Bilderbücher mit Illustrationen von Michael Rohr ist auch Schneelöwe.
2: Ja, der Schneelöwe ist entstanden, weil ein Bub zu mir bei einem Workshop gesagt hat, da haben wir Ich-Gedichte gemacht, weil Ich steckt, also im Wort Gedicht steckt Ich, Dich und Dicht. Ich schreibe für dich was in verdichteter Form, das ist ein Gedicht. Steckt schon im Wort. Und da fangen wir immer an mit Ich-Gedichten. Wer bin ich? Wer redet überhaupt? Und dann ein Junge hingeschrieben, ich bin ein Löwe. Das hat mich fasziniert. Ich habe gesagt, was bist du denn für ein Löwe? Ja, ein Weißer, ein Schneelöwe. Ich habe gesagt, das ist ein schönes Bild, ich bin ein Schneelöwe. Toll, dass du das sagen kannst, da steckt was in dir. Und bin nach Hause gefahren und habe geschrieben, ich bin ein Schneelöwe und habe eine Geschichte entwickelt, wo ein Junge sagt, in mir steckt ein Schneelöwe. Und da habe ich gedacht, in jedem von uns steckt eine besondere Kraft. In mir vielleicht eine Katze oder ein Faultier. Michael hat gesagt, in ihm steckt ein Luchs, weil er gute Ohren und gute Augen hat. Also ich habe dann die Geschichte geschrieben, der Michael hat es wunderbar illustriert und zwar nur mit Kugelschreiber. Er wollte es mal ausprobieren, hat 4 Monate gebraucht, nur mit einem blauen Kugelschreiber, 9 Kugelschreiber hat er verbraucht. Und das sind so spannende Experimente. Und dann sind wir in Schulen gegangen mit einem Koffer voll Papier und einem Koffer voller blauer Kugelschreiber und haben gesagt, in jedem steckt was. Nehmen wir weißes Papier, falten wir das, blaue Schnur, machen wir Bücher, das Tier in mir. Und da sind wunderbare kleine Bücher entstanden, wo ein Junge sagt, ich bin ein Adler, wenn die Mama das Handy sucht, sage ich, dort liegt das Handy, weil ich einen Adlerblick habe. Ein Junge hat gesagt, ich habe Angst im Dunkeln, aber ich stelle mir dann vor, ich bin ein Glühwürmchen und mache mir selber Licht. Das sind einfach schöne Bilder, die entstehen durch ein Buch mit wenig Text.
1: Was ich interessant fand, dass da haben Sie auf spielerische Weise viele wichtige Themen aufgegriffen, Identität, Respekt, Toleranz.
2: Ich stärke, Blick auf das Du, auf das Miteinander. Es geht auch darum, was ist in der Klasse, wer sind wir alle, wie sind wir alle. Und das sind so spannende Gespräche, weil ich merke immer die Skepsis der Lehrer. Ja, die Kinder werden nichts sagen, das stimmt aber nicht. Wenn ich frage, was steckt in euch, dann wird kurz nachgedacht und dann gehen die Hände in die Höhe. Und dann kommt alles, von der kleinen Fliege bis zum Elefanten, weil jeder so was anderes in sich trägt, ein anderes Talent, eine andere Stärke. Das ist oft sehr schön, den Kindern dann zuzuhören.
1: 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Allein in den vergangenen Jahren hat Heinz Janisch zahlreiche Auszeichnungen und Anerkennungen für seine Arbeit erhalten. Mehr darüber erfahren wir nach ein bisschen Musik hier bei Radio Mora.
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0: Mittelpunkt, und zwar ganz konkret die Bücher des bekannten Autors Heinz Janisch. Ich freue mich, Heinz Janisch weiterhin bei uns im Studio begrüßen zu können. Schön, dass Sie bei uns zu Gast sind, Herr Janisch.
1: Ja, schönen Dank für die Einladung.
0: Jetzt kommen wir zu vielen Auszeichnungen und Ehrungen, die Sie bekommen haben. Was bedeutet so eine Auszeichnung für einen Autor, der schon so lange schreibt?
1: Also jeder Preis ist unglaublich wichtig, weil du willst ja gesehen werden mit dem, was du machst. Oder gehört werden im Radio. Aber du willst, dass jetzt jemand sieht, was du machst. Und wenn eine tolle Jury sagt, dieses Buch zeichnen wir aus, als bestes Buch des Jahres quasi, als österreichischer Kinderbuchpreis zum Beispiel, dann hat mich das immer sehr gefreut und auch bestärkt, weiterzumachen. Also jeder Preis ist eine Wertschätzung. Da hat jemand ganz genau hingeschaut und das für gut befunden. Und so gesehen ist egal, wie viele Preise du kriegst, jeder Preis ist ein neuer Ansporn, wieder was Schönes zu machen.
0: 2024 war für Sie ein außergewöhnliches Jahr. Sie haben den Christine-Nöstlinger-Preis bekommen und außerdem den Hans-Christian Andersen-Preis, der als wichtigste internationale Auszeichnung für Kinderbuchautorinnen und Autoren gilt.
1: Ich habe damit überhaupt nicht gerechnet, weil ich habe diese Medaille, da kriegst du eine goldene Hans-Christian-Andersen-Medaille, ich habe die zweimal gesehen in meinem Radioleben. Einmal bei Astrid Lindgren, die ich besuchen durfte, am Tisch liegen. Und man dachte, das ist unerreichbar, das ist wie ein Oscar. Und einmal bei James Grüss, auch einem tollen Schriftsteller, den ich als Kind verehrt habe. Und sie dann plötzlich selber in der Hand zu halten, war unglaublich. Schon, dass ich auf der Shortlist war, hat mich verblüfft, weil 72 Länder haben eingereicht. Dann sind 6 übergeblieben und dann habe ich den Preis gewonnen. Unglaublich. Ich war nach 40 Jahren der Erste, nach Christine Nöstlinger, der zweite Autor quasi aus Österreich. Und ich habe gemerkt, dass es vor allem international viel bewirkt hat. Also ich habe tolle Einladungen bekommen. Ich war ganzen April als Writer in Residence in Südkorea. Da gibt es ein Hans-Christian Andersen-Museum und die laden jeden Andersen-Preisträger ein, dort in einer Autorenwohnung zu leben und zu schreiben und Workshops zu machen für Schulklassen, auch für Eltern. Also ich habe 4 Wochen dort, eine Woche geschrieben, eine Woche gearbeitet, war eine tolle Zeit, viele tolle Leute kennengelernt, Übersetzer, Illustratoren, Autoren. Ich bin zu Festivals eingeladen worden. Nächstes Jahr bin ich nach China eingeladen, in 3 Städte zu lesen. Also der Andersen-Preis ist international so ein Türöffner. Und das macht es für mich so spannend. Ich bin nach Usbekistan eingeladen. Das sind so neue Erfahrungen, die mich sehr freuen.
0: Beim Andersen-Preis wurden Sie unter anderem als Meister der kurzen Form bezeichnet. Wie haben Sie diese Beschreibung empfunden?
1: Ich habe mich sehr darüber gefreut, weil die kurze Form ist bei Verlegern nicht so beliebt. Die wollen immer den großen Roman, den Fantasy-Roman, den dicken Ziegel quasi, wo ist der nächste Roman. Zu sagen, ich schreibe Lyrik, ich schreibe kurze Prosa, ich schreibe kurze Geschichten, ist gar nicht so einfach manchmal zu publizieren. Umso mehr hat mich gefreut, dass genau das wertgeschätzt wurde. Genau die kurze Form wurde gelobt und das freut mich, weil das liegt mir am besten. Also ich habe nicht das Gefühl, ich werde einen 1000-Seiten-Roman je schreiben, das ist nicht meins, aber 1000 kleine Geschichten sind auch spannend.
0: Und wie funktionieren diese Gastbesuche? Jetzt haben Sie Usbekistan, China, Korea erwähnt. Wie kann man das, was man in seinen Werken verewigt hat, transportieren? Weil da ist immer diese Sprachbarriere.
1: Ja, ich habe ungefähr 20 Bücher in Korea übersetzt, was natürlich für mich spannend ist, weil ich durfte dann auf Deutsch lesen, dann habe ich es auf Koreanisch gehört und wurde darüber diskutiert. Und ich habe aber gesagt, wenn ich nach Korea komme, zum Beispiel 4 Wochen, möchte ich etwas mit dem Land, möchte ich mit dem Land in Verbindung treten. Ich habe dann koreanische Märchen neu erzählt. Also ich habe jetzt 7 koreanische Märchen neu erzählt als Bilderbuchgeschichten. Die werden jetzt von koreanischen Illustratoren illustriert, weil ich diesen Austausch wollte. Das heißt, es gab Treffen mit Übersetzern immer. Die Übersetzerin hat sogar in Wien studiert, hat Wienerisch gesprochen. Also es gab viele Gespräche mit Dolmetscher und Übersetzungen und ich habe Illustratoren getroffen, Verleger getroffen. Ich habe diese Märchen vorgelesen, wir haben darüber diskutiert. Sie haben mir andere Märchen gezeigt, die ich nicht kannte. Also es war ein schöner Austausch. Und in China so ähnlich. Da gibt es ja deutsche Lektoren an den Unis, wo die Schüler Deutsch, die Studenten Deutsch lernen wollen. Ich habe mit denen Lobreden auf Dinge geschrieben. Ich habe zum Beispiel ein Bambusrohr auf einen Altar gelegt, auf einen Sessel oder ein Reiskorn oder eine leere Schale. Und dann haben wir Lobreden geschrieben über diese Dinge, die alle eine Geschichte erzählen. Und das kannst du in China genauso machen wie in Österreich.
0: Dann komme ich zurück zu den Auszeichnungen. 2025 kam dann noch

0: auch der Kulturpreis des Landes Burgenland in der Sparte Literatur dazu, ausdrücklich für ihr Lebenswerk. Was bedeutet es Ihnen, wenn die Anerkennung aus dem eigenen Bundesland kommt?
1: Ja, das ist natürlich besonders schön, weil das ist ja meine Heimat, da bin ich zurückgekehrt. Ich bin ja als Junge weg und bin dann jetzt vor 27 Jahren wieder zurück und habe ein Haus in der Nähe von Güssing. Meine Familie liebt das Burgenland, Cornelia, meine Frau ist aus Wien. Also wir lieben das Burgenland. Für mich ist es Kindheit, für mich ist es Wurzeln. Und dann geschätzt zu werden und einen Preis zu bekommen, so wie diesen, ist natürlich großartig. Es ist eine schöne Befriedigung, auch ein gutes Ankommen.
0: Ganz aktuell gibt es dann die Auszeichnung für das Buch der Anfänge. Gemeinsam mit dem Illustrator Michael Rohr wurde 26, also heuer, mit dem österreichischen Kinder- und Jugendbuchpreis ausgezeichnet. Was steckt hinter das Buch der Anfänge? Wo hat diese Idee ihren Anfang genommen?
1: Ja, der Michael und ich, wir waren eine Woche auf Lesereise in Norddeutschland. Wir waren in Berlin, in Greifswald, also im Norden von in Rostock. Wir waren im Norden von Deutschland mit dem Schneelöwen unterwegs, mit Kugelschreibern und Papier und haben über den Schneelöwen geredet und bei den langen Autofahrten dazwischen von Hotel zu Hotel gewissermaßen, wir waren 7 Tage unterwegs, habe ich gesagt, Michael, ich hätte mal Lust, ein Buch zu machen, wo man nur einen Satz oder ein Bild macht und dann lässt man es offen und schaut, was den Kindern einfällt. Ich habe dann dem Michael 33 Sätze gezeigt und er hat gesagt, ja, das kann er sich gut vorstellen, aber er will jetzt nichts zu den Sätzen dazu machen. Noch schöner wäre, wenn ich 16 oder 17 Sätze weglasse und er macht stattdessen ein Bild. Also es gibt immer einen Satz, der ein Anfang wäre und es gibt ein Bild, das einen Anfang darstellt. Also du siehst zum Beispiel eine Wolke im Wohnzimmer oder du siehst eine Schildkröte, die dich begrüßt unter Wasser, eine große Meeresschildkröte. Also wir haben dann gleichwertig Textzeilen und Bilder und das sind ergeben 33 mögliche Geschichtenanfänge. Also wir haben das so gemeinsam konzipiert. Das war schön, wir sind in den Hotelzimmern und Hotelbars gesessen und haben über Anfänge nachgedacht.
0: Aber wie funktioniert allgemein gesehen diese gemeinsame Arbeit mit einem Illustrator? Schreiben Sie zuerst Ihren Text und dann kommt das Bild oder entwickelt sich beides miteinander?
1: Ja, bei den Anfängern haben wir gemeinsam nachgedacht, aber sonst ist es immer so, dass die Geschichte zuerst da ist. Die Geschichte ist zuerst da und ist dann fertig, wird durchlektoriert. Der Verlag sagt, jetzt passt's auf Punkt und Strich, so machen wir's. Oft lange Diskussionen um einzelne Sätze oder einzelne Wörter, was gut ist. Und wenn der Text steht, suchen wir gemeinsam einen Illustrator. Ich habe da so eine Wunschliste, weil ich selber Bilderbücher sammle. Ich habe dann eine Wunschliste und sage, das wäre was für Michael Rohr oder für die Linda Wolfsgruber oder für die Helga Bahnstein sucht, dann fragen wir nach. Dann machen die ein Probebild und sagen, so schaut der Schneelöwe zum Beispiel aus. Und dann machen sie ein Storyboard. Storyboard ist eine Bleistiftskizze vom Ablauf der 14 Bilder oder 12 Bilder. Und wenn der Verlag sagt, okay, dann geht's los. Also dann mische ich mich nicht mehr ein. Wir bestimmen gemeinsam das Format und dann lasse ich die Leute in Ruhe. Dann warte ich auf 12 oder 14 Bilder. Ich weiß dann von den Skizzen her schon ungefähr, was kommen wird.
0: Jetzt allgemein gesehen, so viele Auszeichnungen, besonders in den letzten Jahren, irgendwie sind gekommen. Sind diese Preise eher eine Bestätigung für das bisherige Leben als Autor oder erzeugt das auch einen gewissen Druck für das, was noch kommt oder für Sie allgemein als Autor?
1: Nein, komischerweise spüre ich keinen Druck, ich spüre nur Freude und Dankbarkeit, dass das Werk so anerkannt wurde, das erwartet man ja nicht, dass ich übersetzt wurde in viele Sprachen, dass ich eingeladen werde. Also viel Dankbarkeit, viel auch Ruhe in mir, weil ich mir denke, ich habe schon was geschafft, ich habe schon was erreicht, ich muss jetzt niemand was beweisen, auch mir selber nicht. Es ist eher so die Freude am spielerischen Weiterarbeiten. Ich probiere noch ein paar Sachen, ich möchte ganz neue Sachen probieren. Ich habe ein Stück für Erwachsene geschrieben, vor kurzem der hölzerne Reifen, das im Burgenland gespielt wurde, das im April wiederkommt. Also ich probiere, jetzt habe ich gerade wieder was geschrieben fürs Landestheater der Autoren. Also ich versuche dann auch neue Wege für mich aufzumachen. Ich habe jetzt ein Hörspiel geschrieben. Also man bleibt ja neugierig und möchte sich selber auch ein bisschen ausprobieren. Und beim Kinderbuch habe ich ein gutes Gefühl, da ist schon was gelungen. Also kann ich jetzt auch ein paar andere Sachen probieren.
0: 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Vielen Dank, Heinz Janisch, unser Gespräch über Bücher und Lesungen und darüber, was wir in Zukunft noch von Heinz Janisch erwarten dürfen, hören Sie nach 10 Uhr hier bei Radio Mora.
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Künftig sollen neue Straßen, Parks und Plätze zeigen, wie vielfältig die Geschichte der Stadt Wien ist. Geehrt werden Bühnenstars, Forschende und Widerstandskämpferinnen. Unter anderem bekommt Wien eine Tina Turner Promenade. Und natürlich, es ist klar, mit dieser Diva eröffnen wir unsere Rubrik um 10 vor 10. Und dazu gesellen sich noch zwei Musikstücke, die Ihren Mittwochmorgen verschönern. 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

0: Es ist 10 Uhr.
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2: Aus dem Studio Elisabeth Czatovic. Weniger ungenutztes Bauland. Seit 2021 ist der Anteil unbebauter Bauplätze von 38% auf 30% gesunken. Wer Grundstücke nicht bebauen oder verkaufen will, muss unter bestimmten Voraussetzungen eine jährliche Baulandmobilisierungsabgabe zahlen. Zieht man die Ausnahmen ab, verbleiben rund 12.000 Grundstücke, für die die Abgabe fällig wird. Bisher hat das Land rund 3 Millionen Euro eingenommen, die in die Infrastruktur fließen, die Hälfte davon an die Gemeinden. Rund 400 Eigentümer haben sich verpflichtet, innerhalb von 3 Jahren zu bauen oder ihr Grundstück zu verkaufen. Neues MRT im Krankenhaus Eisenstadt. Das Krankenhaus der Barmherzigen Brüder in Eisenstadt investiert in moderne Medizintechnik. Ein neues Herzkatheterlabor mit 2 Röntgenröhren ermöglicht schnellere und schonendere Eingriffe. Der eigene Aufnahme- und Nachsorgebereich soll zudem für kürzere Wege sorgen. Die Untersuchungszeiten verkürzen soll auch das neue MRT-Gerät mit besserer Auflösung. Die Wartezeiten auf MRT-Termine im Burgenland sollen damit von derzeit 25 auf 10 Werktage sinken. Das Gerät werde Anfang November in Betrieb gehen. 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
5: Herzlich willkommen zur Prognose hier auf Radio Mora. Es ist 10:03 Uhr draußen, weiterhin bewölkt bei 12 Grad. Heute wechseln Sonne und Wolken, wobei sich in allen Landesteilen ein paar Sonnenstunden ausgehen. Anfangs ziehen nur dünne Wolkenfelder durch. Stellenweise ist es aber für eine Zeit lang nebelig. Im Laufe des Tages können auch etwas dichtere Wolken dabei sein. Bei schwachem bis mäßigem Nordwind steigen die Temperaturen auf 14 bis höchstens 18 oder 19 Grad. 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U ovom trenutku mjerimo 12 stupnjeva ovdje kod nas u Gornjoj Pulji.
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5: Radio Mora lauter drehen und mehrsprachige Musik genießen. Genau dazu haben Sie jetzt Gelegenheit. Wir starten gemeinsam in die dritte Memo-Stunde an diesem Donnerstag, dem 15. Oktober. Schön, dass Sie auch jetzt noch mit dabei sind. Ich bin Jelica Sacek und begleite Sie durch die letzte Stunde unseres Vormittagsmagazins. 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
1: Wo verbringen wir im Urlaub die glücklichste Zeit? Ein internationales Ranking hat 47 Reiseziele miteinander verglichen. Bewertet wurden 5 Faktoren: Sonnenstunden, Schlafqualität, gesunde Ernährung, Grünflächen und die Möglichkeit, eine Stadt zu Fuß zu erkunden. Und auf Platz 1 liegt Lissabon. Wien schafft es auf den 7. Platz. Ja, und damit zu weiteren Meldungen des Tages. Auf orf.at gibt es unter anderem Berichte über aktuelle Entwicklungen in Österreich und international. Zum Beispiel VIPs drin, Demos außen. KI-Gipfel spaltet EU-Tech-Hauptstadt Dublin. Dann auch das Thema Zweifel an Lebenslauf. Weißes Haus verteidigt Sprecherin Zacharia. Großbrand in Rusterbucht im Burgenland. EU-Gipfel harte Budgetverhandlungen erwartet. Midterms, Datenzentren als Risiko für Trump. Und auch viele inländische Themen. Verein Neustart stoppt Arbeitstraining für Haftentlassene. Dann Kopftuchverbot. Kaum zusätzliche Abmeldungen an Schulen. Und Blindenleitsysteme in Stadt Salzburg zu oft blockiert. Diese inländische und viele weitere ausländische Themen, wie zum Beispiel Schattenflöte, USA erwägen Lockerung von Sanktionen oder nach Zelensky, Apple, Kiew meldet bessere Starlink-Verbindungen, finden Sie auch auf orf.at. Dann auch der Kurier hat heute wieder einige interessante Themen für Sie online, wie zum Beispiel das Thema Wirtschaft. Herwis mit weniger Filialen wollen nicht mehr der günstigste sein. Bis Ende 2027 sollen nur noch 50 bis 55 Filialen übrig bleiben. Neuer Geschäftsführer setzt voll auf junge, digital affine Kundschaft. Dann auch weitere Themen wie zum Beispiel Papst Leo XIV. Lungenkrebstherapie nach OP noch unklar. Weniger abhängig von Strompreisen. St. Valentin in Niederösterreich rüstet sich. Chinas Rezept gegen die Einsamkeit. Ein erwachsenes Kind mieten. Und viele weitere Themen finden Sie auf kurier.at. Und jetzt zurück auf Radio Mora. Und guter Musik hier bei uns. The Walker Brothers, The Sun Ain't Gonna Shine Anymore.

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1: Heute dreht sich im Radio Mora Programm alles um Literatur und Bücher. Dafür haben wir einen bekannten Autor zu uns ins Studio eingeladen. Herzlich willkommen, Heinz Janisch, der bereits mehr als 200 Bücher und Ausgaben veröffentlicht hat. Schön, dass Sie heute bei uns zu Gast sind.
2: Ja, schönen Dank für die Einladung.
1: Unser Radio Mora ist ein mehrsprachiges Radio. Unser Land Burgenland ist mehrsprachig geprägt. Wie ist das in Ihren Büchern vertreten?
2: Ja, zum Glück immer mehr. Also die BH Burgenland hat mich einmal gefragt in Eisenstadt, ob ich Lust habe, die Geschichte vom heiligen Martin, dem Landespatron, neu zu erzählen. Und ich habe es dann gemacht. Das Buch heißt Der rote Mantel. Erzählt von einem Flüchtlingsjungen, dem die Geschichte vom heiligen Martin erzählt wird. Und das gibt's zu meiner Freude in vier Sprachen des Landes. Also es gibt's auf Romanes, auf Ungarisch, auf Kroatisch und auf Deutsch. Haben wir jeweils präsentiert. Und jetzt gibt's ein Buch, das heißt Der Kranich und das Du, für die Burg Schleinfeld, für die Friedensburg Schleining gemacht. Geht's um Konfliktlösungen. Wie gehe ich mit Konflikten um? Und auch das kommt demnächst, kommt ein Unterrichtsheft auf Kroatisch. Da freue ich mich immer, wenn die Mehrsprachigkeit auch bei Büchern dann zum Zug kommt.
1: Und was bedeutet für Sie, wenn eine Geschichte plötzlich in einer anderen Sprache weiter erzählt wird? Verändert sich für Sie dabei auch die Geschichte selbst?
2: Ja, ich kann ja manche Sprachen nicht selber und kann es nicht überprüfen, aber ich liebe den Klang dieser anderen Sprachen. Ich habe auch die Brücke, gibt es eine dreisprachige Ausgabe in Farsi, also Persisch und Arabisch und Hebräisch. Und ich lasse die Kinder dann oft vorlesen, wenn das jemand kann, weil ich liebe diesen Klang der anderen Sprachen. Ein Text klingt wieder ganz neu. Und ich freue mich einfach, dass es möglichst viele Kinder erreicht, die diese Sprachen können.
1: Sie haben wirklich viele Werke veröffentlicht. Viele davon wurden in zahlreiche Sprachen übersetzt. Aber gibt es ein Buch darunter, zu dem Sie persönlich noch eine ganz besondere Beziehung haben?
2: Ja, es gibt zwei Bücher, die für mich ganz besonders sind. Eines ist leider schon vergriffen. Eines heißt Wie war das am Anfang? Ein Bilderbuch mit Linda Wolfsgruber, da habe ich den katholischen Kinderbuchpreis bekommen in Deutschland. Das habe ich geschrieben zur Geburt unserer Tochter Lilly. Ich bin mit 50 nochmal Vater geworden. Ich habe schon einen großen Sohn, meine Frau hat einen großen Sohn. Gemeinsam haben wir eine Tochter bekommen. Wir waren beide schon älter. Wahnsinnig große Freude. Und da wollte ich eine Schöpfungsgeschichte schreiben und habe geschrieben, wie war das am Anfang? Und das ist der Lilly gewidmet, das ist mir sehr wichtig. Ist ein Taufgeschenk geworden, das schenken einander viele Leute zur Taufe. Und das zweite Buch heißt Rote Wangen. Das ist eine Liebeserklärung an meinen Großvater, der mir gern Geschichten erzählt hat. Da hat immer rote Wangen bekommen. Und jetzt inzwischen habe ich sie, wenn ich Geschichten erzähle, habe ich geerbt. Und da wird mein Großvater im Lauf der Geschichte immer durchsichtiger. Und die anderen sagen, der Opa ist doch schon gestorben. Und wir beide, der Opa und ich, sagen, wen stört's? Und dann reden wir einfach weiter, weil er für mich ja trotzdem da ist. Und im Bilderbuch mit den Bildern von Joscha Blau siehst du dann, dass er noch im Spiegelbild da ist. Sein Schatten hinterm Schaukelstuhl ist noch da, also er bleibt ja da. Und da kann man mit Kindern wunderbar über Abschiede reden. Die haben die Oma verloren, die Katze ist gestorben, der Opa ist gestorben. Und dann sage ich immer, kann schon sein, für mich ist er trotzdem da. Ich sehe ihn, die anderen sehen ihn nicht.
1: Gibt es vielleicht dann noch Themen, über welche Sie noch nie geschrieben haben und würden das gerne machen?
2: Ja, ich habe jetzt etwas geschrieben, was mir wirklich schwer gefallen ist für die österreichische Hospizbewegung, ein Bilderbuch über Kinder, wie es heißt, mit lebensverkürzenden Krankheiten, also die schwer krank sind. Und das war zum Beispiel eine schwierige Herausforderung. Was erzählst du einem Kind, das Krebs hat zum Beispiel? Wie gehst du an diese Geschichte heran? Welche Geschichte erzählst du? Das habe ich jetzt gemacht, wird illustriert von Raffaella Schöbitz, tolle Bilder. Aber das war eine schwierige Herausforderung zum Beispiel. Und solchen Dingen möchte ich mich schon immer wieder stellen. Es gibt so Themen, wo man sich nicht drüber traut, aber in dem Fall habe ich es probiert und da wird's wieder neue Themen geben.
1: Und jetzt langsam ein paar Fragen in Richtung Zukunft. Woran arbeiten Sie gerade? Was ist aktuell gerade bei Ihnen aus diesen vielen Schachteln, was auf Ihrem Schreibtisch stehen?
2: Vor einer Woche ist ein sehr dicker Märchenband erschienen, da durfte ich Märchen der Brüder Grimm neu erzählen, 18 Märchen im Nord-Süd-Verlag, von 9 Illustratorinnen gemacht. Ein dicker, toller Band, das habe ich jetzt monatelang Märchen neu erzählt, was spannend war. Im Märchen ist ja immer alles möglich, du kannst immer verwandelt werden. Das war meine letzte größere Arbeit. Jetzt kommt ein neuer Jaromir-Fall, das ist eine Detektivgeschichte. Und ich habe verschiedene Bilderbuchprojekte liegen, aber ich möchte wieder ein Theaterstück für Kinder schreiben. Und es sind ein paar Bücher im Entstehen, was für mich ganz neu ist. Im Frühling kommt ein Buch, das heißt Papa kann nicht kochen. Ich kann nämlich nicht kochen. Und da habe ich mit meiner Tochter gemeinsam jetzt ein Kochbuch geschrieben. Papa kann nicht kochen, zum Glück bin ich da, wo sie mir Tricks zeigt. So, das beginnt mit dem Butterbrot und endet mit guten Speisen. Und das kommt im Frühjahr und zu meiner Geschichte. Dazu hat eine Schweizer Kochbuchautorin 52 Rezepte geschrieben. Das ist eine Reise um die Welt in Rezepten. Das ist für mich was ganz Neues, ein literarisches Kochbuch.
1: Für Herbst 26, also in Kürze, ist ein neuer Jaromir Krimi, Mozart hat Angst, angekündigt. Erzählen Sie uns mehr über diese Reihe und das neue Buch.
2: Ich habe als Kind Sherlock Holmes und Detektivgeschichten, Hercule Poirot und vieles geliebt und wollte sowas für Kinder erzählen und habe dann den Lord Huber erfunden. Das ist ein alter Herr, der bei Scotland Yard so Sonderbeauftragter ist, Sonderermittler. Der hat einen Dackel, den Herrn Jaromir, die reden miteinander. Der Jaromir lernt manchmal ein bisschen Englisch und die lösen spannende Fälle. Es gibt schon 10 Bände, Mozart hat Angst ist der 11. Band. Die spielen in Wien, in Venedig, in Triest, in Salzburg, in Innsbruck, kreuz und quer an der Ostsee. Das macht großen Spaß, das zu schreiben. Ich versuche das immer so in 15, 17 Kapiteln zu schreiben, damit es kurze Einheiten gibt, damit man es gut lesen kann. Es ist bewusst altmodisch, bewusst langsam. Man muss nachdenken, man kann mitdenken. Es sind so kleine Sachen eingebaut, wo du draufkommen könntest, wer ist der Bösewicht quasi. Es sind keine grauslichen Geschichten, sondern es geht ums Mitdenken. Es verschwinden Instrumente oder Gemälde werden gefälscht. Und das macht großen Spaß, es auszudenken und auch zu schreiben. Ja, es kommt ein Bilderbuch, das mir auch sehr am Herzen liegt, auch mit Raffaella Schöwitz, das kommt im Frühjahr. Das heißt, ich dachte, du siehst mich nicht. Weil ich immer das Gefühl habe, ich kenne so viele Kinder, die nicht gesehen werden mit ihren Bedürfnissen. Und das Bilderbuch erzählt von 7 Kindern, die das immer das Gefühl haben, auf der ersten Seite, sie werden nicht gesehen. Und im zweiten Bild kommt jemand, der es sieht. Also sie fühlt sich im Schwimmbad vollkommen ungesehen und allein, bis ein Mädchen kommt und sagt, komm, leg dich zu uns. Sie steht im Zug ganz verloren, bis ein Junge kommt und sagt, magst du ein Bonbon? Also es geht so um dieses Gesehenwerden. Und das ist mir wichtig, dass die Kinder das Gefühl kriegen, mit dem, wie sie sind und was sie sind, werden sie gesehen. Und das ist ein neues Bilderbuch und da möchte ich dann gerne in Lesungen gehen und sagen, fühlt ihr euch immer gesehen oder nicht gesehen? Und ich habe ein Bilderbuch gemacht, das man bei uns nicht so kennt, in einem Kunstanstifter, in einem deutschen Verlag. Das heißt, was, wenn ich mich entziehe? Da geht es um ein Kind, das sich zurückzieht, dass die Stille sucht, dass Rückzug braucht. Und das kenne ich von vielen Kindern, die mir sagen, mir ist alles zu laut. Im Kindergarten ist es laut, in der Schule ist es laut, im Zug ist es laut, überall ist es laut. Und das ist ein Versuch, mit Kindern über Stille zu reden, über Rückzugsorte. Da machen wir eine Landkarte der guten Orte. Wo fühlst du dich wohl? Wo fühlst du dich sicher? Also man kann noch viel ausprobieren.
1: Und was sind so die nächsten Projekte auch, was nicht direkt die Bücher sind?
2: Also mein Stück, der hölzerne Reifen, die späte Heimkehr des Herrn Glück, ist voriges Jahr in Burgenland gelaufen und in Wien. Das wird wieder aufgenommen im April, da freue ich mich schon. Es kommt nach Oberwart, in Soho und in anderen Orten, ins Kuga zum Beispiel, nach Großwarersdorf. Darauf freue ich mich und jetzt macht Peter Wagner, der Intendant des Landestheaters, der Autor, ein neues Stück. Da habe ich ein kleinen Teil davon geschrieben. Also ich möchte einfach Sachen ausprobieren. Ich möchte gerade ein Buch für Erwachsene schreiben, eine Erzählung, die in Siena spielt. Da geht es um ein verschwundenes Gemälde. Ich war jetzt gerade ein paar Tage dort und habe recherchiert. Also es treibt mich so in verschiedene Richtungen, für Erwachsene und für Kinder.
1: Und dann abschließend so eine allgemeine Frage, mag vielleicht ein bisschen philosophisch sein. Warum brauchen Menschen überhaupt Geschichten? Was würden Sie sagen?
2: Ich glaube, Menschen brauchen Geschichten, um sich selber immer wieder besser spüren zu können, weil jede Geschichte dir eine Frage stellt. Wie würdest du reagieren? Wie würdest du dich verhalten? Wie gehst du mit Menschen um? Also ich glaube, Geschichten stellen uns Fragen und das ist ganz wichtig.
1: Was würden Sie dann als Autor, das jahrelang schreibt und in dieser Branche tätig ist, den jungen Autorinnen und Autoren raten?
2: Ich würde ihnen raten, an die eigenen Geschichten zu glauben, auch wenn andere sagen, verstehe nicht oder gefällt mir nicht, und einen langen Atem zu haben, nichts wegzuschmeißen. Ich habe immer Sachen abgelegt, später, Jahre später wieder herausgeholt, ein bisschen bearbeitet, habe gemerkt, da steckt was drin. Also einen langen Atem, nichts wegschmeißen, in Ruhe an die eigenen Texte glauben, immer wieder was Neues probieren und sich nicht beirren lassen. Also mein Buch Rote Wangen haben 15 Verlage abgelehnt, weil nicht schon wieder eine Großvatergeschichte. Und dann hat es viele Preise bekommen. Also man muss einfach dranbleiben.
1: Und was liest Heinz Janisch privat gerne?
2: Ich bin wirklich nicht nur ein Schreiber der kurzen Form, ich bin auch ein Leser der kurzen Form. Ich lese wahnsinnig gern Lyrik zum Beispiel. Ich lese viele Kurzgeschichten. Robert Walser, ein Schweizer Autor, war mir immer sehr nahe, der so kurze Spaziergänge macht. Also Friederike Mayröcker, da lese ich nur 5 Zeilen, dann bin ich schon wieder satt quasi, weil ich ein schönes Bild im Kopf habe. Also ich bin so ein fragmentarischer Kurztextleser. Ich bin nicht der, der 200.000, der 1.000 Seiten Romane liest.
1: Dann sage ich nur noch zum Schluss vielen Dank, Heinz Janisch, dass Sie heute bei uns im Studio waren und uns ein bisschen mitgenommen haben in Ihre Welt zwischen Geschichtenbüchern und auch ein bisschen Radio. Danke für das Gespräch und weiterhin viel Freude beim Schreiben, Erzählen und natürlich auch beim Radiomachen ab und zu.
2: Danke für die Einladung und für das feine Gespräch. Danke.
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Lust auf Kultur, Musik oder einen netten Abend außer Haus. Bei uns in der Region ist wieder einiges los. Hier kommen unsere Veranstaltungstipps für die nächsten Tage. Zum Beispiel bei der Pullenale in Oberbullendorf wird es heute am Donnerstag musikalisch. Im Festsaal des Rathauses steht das Musical Da Ham auf dem Programm. Mit dabei ist unter anderem der Oberbullendorfer Musical-Darsteller Paul Čitković. Beginn der Abendvorstellung ist um 19 Uhr. 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Literatur in gemütlicher Atmosphäre gibt es am Samstag, dem 17. Oktober in Kroatisch Minihof. Die zweisprachige Bibliothek lädt im Rahmen der Aktion Österreich liest zu einer heurigen Lesung mit Thomas Hofer auf den Biohof Krismanic ein. Ab 17 Uhr präsentiert der Autor ausgewählte Texte. Ab 18 Uhr geht der Abend mit dem heurigen Betrieb weiter. 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Dreisprachiges Leservergnügen im Burgenland. Das Ungarische Medien- und Informationszentrum lädt zur 16. Buchpräsentation der Reihe Umic für Kids ein am Freitag, den 16. Oktober. Dreht sich im Kulturhaus Unterwart alles um die spielerische Sprachförderung. Ab 14.30 Uhr wird das neueste Kinderbuch auf Deutsch, Burgenland, Kroatisch und Ungarisch vorgestellt. Der Eintritt zur Lesung ist frei. Dann hätte ich ein paar weitere Empfehlungen für Sie. Der Soroptimist Club Pannonia feiert heuer sein 50-jähriges Bestehen. Der Höhepunkt des Jubiläums ist die Söre in Gold am Samstag, dem 17. Oktober im Rathaussaal in Oberbullendorf. Um 17 Uhr beginnt der Festakt mit einem Rückblick auf 5 Jahrzehnte Clubgeschichte, Ehrungen und Gesprächen über Frauenrechte und gesellschaftliche Entwicklungen. Unionspräsidentin Sabine Mach spricht über internationale Perspektiven und Zukunftsvisionen. Musikalisch begleitet wird die Veranstaltung von Lisa Seidel und Sabrina Winter mit Band. Außerdem wird das Soroptimist Kinderbuch Sorina und der Kreis der starken Frauen vorgestellt. Im Anschluss ist Zeit für Begegnung und Austausch. Dann hätte ich noch eine Empfehlung, und zwar am Sonntag, dem 18. Oktober, lädt die Pfarrkirche Oberbullendorf zu einem besonderen musikalischen Nachmittag ein. Beim Marienlob ab 16 Uhr stehen gemeinsames Singen und besinnliche Musik im Mittelpunkt. Mit dabei sind der Chor Unterbullendorf und der Ramazer Singkreis sowie der Chor Oberbullendorf.

0: Orgel begleitet Josef Scherz die Veranstaltung. Wer sich eine musikalische Auszeit gönnen möchte, ist herzlich eingeladen. Der Eintritt ist frei. Freiwillige Spenden sind willkommen.
1: Hey!

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Herzlich willkommen. Was kommt bei uns eigentlich noch auf den Teller und wie oft muss es wirklich Fleisch sein? In Österreich zeichnet sich ein interessanter Trend ab. Viele Menschen essen weiterhin Fleisch, aber seltener. Gleichzeitig werden pflanzliche Alternativen und Gemüsegerichte immer vielfältiger. Das muss nicht gleich heißen, dass man ganz auf Fleisch verzichtet. Vielleicht gibt's am Sonntag ein gutes Schnitzel und unter der Woche dafür einmal Linsen, Pasta mit Gemüse oder ein würziges Bohnenchili. Weniger Fleisch, dafür mehr Abwechslung auf dem Teller. Genau das steckt hinter dem sogenannten flexitarischen Ernährungsstil. Und der ist längst auch in Österreich angekommen. Wenn Sie heute zum Mittag flexitarisch essen, wünsche ich guten Appetit.

10.55 Uhr. Ja, die 3 Stunden unseres Memo-Magazins für heute sind schon fast vorbei. Ich hoffe, Sie hatten eine angenehme Zeit mit uns und konnten die eine oder andere interessante Geschichte mitnehmen. Ich bin Jelica Sacek und war heute live für Sie im Studio. Und zum Abschluss gibt es noch Musik von Simple Minds für den Weg durch den Tag. Genießen Sie das Lied Alive and Kicking und lassen Sie es sich gut gehen. Morgen sind wir wieder ab 8 Uhr für Sie da. Auf Wiederhören. 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

0: Es ist 11 Uhr.
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2: Hallo und herzlich willkommen. Schön, dass Sie heute wieder eingeschaltet haben. Es ist Donnerstag und Zeit für eine neue Ausgabe von Romaniora aus unserem Studio in Oberwart. Sie hören eine Stunde Musik und interessante Themen. Mein Name ist Susanne Horvath und ich hoffe, Sie haben einen entspannten Vormittag und genießen die nächste Stunde mit uns. Schön, dass Sie dabei sind. 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

Fein, dass Sie uns heute wieder bei unserer Romaniora begleiten. Vor uns liegt eine abwechslungsreiche Stunde und dazu gibt's wieder wie immer unser Tagesthema News und natürlich wie immer jede wunderbare Musik. Bleiben Sie dran. 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

0: erinnern heißt, sich auch mit jenen Kapiteln der Geschichte auseinanderzusetzen, die lange Zeit verdrängt oder vergessen wurden. Die antifaschistische Gedenkinitiative setzt genau hier an. Sie macht auf Menschen und Schicksale aufmerksam, denen lange Zeit zu wenig Beachtung geschenkt wurde, und möchte das Bewusstsein für die Vergangenheit stärken. Dabei geht es nicht nur um das Erinnern selbst, sondern auch um die Verantwortung, die wir daraus für die Gegenwart und die Zukunft tragen. Meine Kollegin Tina Nadei berichtet, nach einem Musiktitel hören Sie dann den zweiten Teil.
1: Die Veröffentlichung der Broschüre Versäumte Erinnerung, rechtsextremer Bombenterror 1993 bis 1996 in Österreich, befasst sich mit den zeithistorischen Hintergründen der Anschlagsserie sowie der behördlichen und gesellschaftlichen Aufarbeitung in den darauffolgenden Jahren. Im Rahmen der Präsentation wurden zentrale Auszüge der Broschüre vorgetragen.
2: Wir haben uns Ende 2023 gegründet und arbeiten seither zum Brief- und Rohrbombenterror der Jahre 1993 bis 1996. Wir sind einfach eine kleine Gruppe von AntifaschistInnen, die sich dachten, wir sollten mal was machen. Das Thema bedarf irgendwie weiterer Aufarbeitung. Und wir hatten so den Eindruck, dass eigentlich nicht so viel gelebte Erinnerungskultur gibt. Man muss vielleicht dazu sagen, dass wir vor allem auch aus einer Wiener Perspektive sprechen, und ich glaube, dass das in Oberwart teilweise anders ausschaut.
1: Erstellt wurde die Dokumentation von der antifaschistischen Gedenkinitiative. Die Mitglieder Max, Lea und Jonas erläutern die Zielsetzung des Projekts und die Notwendigkeit der Dokumentation aus Sicht der Initiative.
3: Also die Erinnerung an den Briefbombenterror und an die Bombenanschläge hat in Österreich viel über den Täternamen funktioniert. Und das kritisieren wir auch in der Broschüre ganz stark und wollen dem eben entgegenhalten, dass es auch Betroffene gibt, deren Perspektive halt total interessant und total wichtig ist und total lehrreich ist. Und deswegen bringen wir eben diese Betroffenenperspektive ganz stark in der Broschüre zur Sprache und geben Betroffenen auch selber das Wort in dieser Sache.
1: Welche Lehren müssen wir aus dem Bombenterror der 90er lernen, um irgendwie den heutigen Umgang mit rechtsextremen Strukturen irgendwie einzudämmen?
4: Also unser erstes Kapitel in der Broschüre heißt ja auch Kontext, wo wir versuchen, auch so ein bisschen den gesellschaftlichen Kontext von damals zu umschreiben. Und ich glaube, der macht ganz gut deutlich auch, dass die österreichische Gesellschaft oder auch die FPÖ damals auch treibende Kraft war, um auch diesen Terror erst möglich zu machen, und es ja nicht quasi beim Terror beginnt, sondern schon viel früher. Also dass es bei rassistischen Äußerungen von PolitikerInnen beginnt, bei der Diskursverschiebung, was ist überhaupt sagbar. Das ist ja alles schon viel früher, bevor es dann wirklich auch zu Taten kommt und zu Terroranschlägen. Und ich glaube, da sehe ich einfach uns alle als Gesellschaft in der Verantwortung, da was dagegen zu halten.
1: Können Sie irgendwie einen regionalen Unterschied feststellen, wo es jetzt die Erinnerungsarbeit oder auch die Aufklärung im Burgenland und in Wien betrifft?
4: Naja, in Oberwart findet ja auch jährlich das Gedenken statt an das Attentat in Oberwart, wo ja 4 Roma ermordet wurden. Und das ist, also das gibt sonst nirgends in dieser Regelmäßigkeit, und gibt es ja auch bei der Roma-Siedlung ein Denkmal, und das gibt es anderswo nicht. Da gibt es viel weniger Auseinandersetzungen. Also wir waren eben ja auch in Stinaz, wo mal versucht wurde, ein Denkmal zu installieren, was dann direkt wieder entfernt wurde von irgendwem Unbekannten, und seitdem gibt es auch keinen Erinnerungsort mehr, genau.
1: Im zweiten Teil unseres Beitrags geht es um den redaktionellen Beitrag von Manuela Horvath, Leiterin der Roma-Pastoral, die das Thema auch aus der Perspektive von Hinterbliebenen aufarbeitet. Zudem hören Sie Stimmen aus dem Publikum. Bleiben Sie dran.

0: In den Räumlichkeiten der Roma-Pastoral in Oberwart wurde die Präsentation der Broschüre Versäumte Erinnerung, rechtsextremer Bombenterror 1993 bis 1996 in Österreich vorgestellt. Neben den zeithistorischen Einordnungen durch die Gedenkinitiative beinhaltet die Publikation auch Beiträge von Betroffenen und Angehörigen der Opfer. Manuela Horvath, Leiterin der Roma-Pastoral Oberwart und selbst Angehörige der Opfer des Anschlags von 1995, wirkte an der Erstellung der Broschüre mit. Während der Veranstaltung las sie aus ihrem Beitrag vor, der sich mit den direkten Folgen des Attentats auf die Gemeinschaft befasst.
1: Doch was war mit den Familienangehörigen der vier Mordopfer? Was war mit den Bewohnern der Siedlung? Es waren tausende Menschen gekommen. Wie es den Familienangehörigen und uns allen mit diesem großen Interesse ging, fragte niemand. Wir mussten das alles über uns ergehen lassen. Wir konnten uns nicht in Stille und Würde von unseren Liebsten verabschieden. Wir waren mit dem medialen und öffentlichen Interesse schutzlos ausgeliefert. Und das auch am Tag der Beerdigung. Es schien so, als seien wir Teil einer Nachrichtensendung und nicht eine Gemeinschaft, die trauert und unter Schock stand. Viele Menschen zeigten aber auch ehrliche Anteilnahme. Sie brachten Kerzen und Blumen zur Attentatstelle und teilten unseren Schmerz. Und gleichzeitig gab es aber auch jene, die meinten, es waren ja eh nur vier und es hätte schlimmer ausgehen können. Auch Politiker scheuten nicht davor zurück, die vier unschuldigen Todesopfer und meine Volksgruppe medial zu diffamieren.
0: Die Reaktionen der Anwesenden verdeutlichen das anhaltende Interesse an einer Aufarbeitung der Ereignisse der 1990er Jahre. Die Broschüre Versäumte Erinnerung ist ab sofort über die antifaschistische Gedenkinitiative sowie bei der Roma-Pastoral Oberwart erhältlich.
2: An und für sich hat mir das gefallen. Das ist also, das finde ich, dass man das auf alle Fälle machen muss. Ich vermisse grundsätzlich, jetzt nicht aufs Attentat bezogen, sondern grundsätzlich, dass man, wir damals zumindest in der Schule, über die örtliche, unmittelbare Geschichte eigentlich kaum wirklich was hört oder was weiß. Seit ich in Pension bin ich natürlich auch viel lesen und mich interessiert eigentlich da unsere Umgebung wesentlich mehr, als die große Weltgeschichte, die natürlich auch tragisch genug ist, was sich da jetzt überall abspielt, in den diversen Ländern. Aber wichtig ist für mich eigentlich das Örtliche da. Und ich glaube, dass jedes Negativum ruft dann wieder positive Dinge hervor und das, was man da, wo jetzt das anschließend kommt, natürlich, so wie damals die ganze Geschichte war für mich zum Teil auch die Medien, die nicht wirklich das berichtet haben, was wirklich war und sie da auch dieses, aber es war sicher sinnvoll, dass man da drüber dann gemacht hat und ich glaube, dass das schon auch sehr viel geholfen hat, dass man jetzt nicht mehr in dem Ausmaß die Roma so an den Rand stellt, wie wir es eigentlich vorher gehabt haben.
3: Also prinzipiell finde ich es absolut wichtig, nachdem ich auch nicht nur Journalist in Pension bin, sondern Mitglied der Gedenkinitiative Refugius in Rechnitz, wo es um ein Holocaust-Verbrechen geht, wo man auch immer die Opfer sucht. Als solcher in Gedenkinitiativen Tätiger bin ich sehr dafür, dass Menschen aller Generationen und in dem Fall auch junge Leute, junge Studierende in dem Fall, sich um Antifaschismus bemühen, gegen Rassismus, gegen Nationalismus, gegen enges Denken auftreten, damit so etwas, und da wiederhole ich einen Slogan des Gedenkens, auch international, damit es nie wieder passiert.
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Wie dringend Hilfe gebraucht wird, zeigt eine Zahl, die Caritas Burgenland-Direktor Norbert Filipitsch nennt. Rund 1 Million Menschen müssen in Österreich sind von Energiearmut betroffen. Sie müssen also beim Heizen besonders sparen und wissen oft nicht, wie sie ihre Energiekosten überhaupt bezahlen sollen. Auch Landesrätin Daniela Winkler sieht hier Handlungsbedarf. Der Ofenrohrspezialist Bert Rams mit seinem Produktionsstandort in Jois spendet gemeinsam mit der Caritas 150 Öfen. Die 150 gespendeten Öfen sollen jetzt genau dort helfen, wo es am nötigsten ist, damit es in den eigenen vier Wänden auch in der kalten Jahreszeit warm bleibt. 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

Wussten Sie, dass heute am 15. Oktober sich in den USA alles um die Pilze dreht? Der sogenannte National Mushroom Day lädt dazu ein, die vielfältige Welt der Pilze zu entdecken. Interessant dabei, auch in Australien wird dieser Tag am 15. Oktober gefeiert. Woher dieser Aktionstag ursprünglich kommt, ist allerdings nicht ganz klar. 2026 gibt es zudem eine neue Initiative des US-Senats, die den 1. Juni als National Mushroom Day hervorhebt. Janjan hat Adi an die USA, Besabasho Bargai Irinel, O Akardo National Mushroom Day, Akarel Mindenfelitiko Vilago Usaro Bargai Tedikel. 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

Und damit sind wir auch schon wieder am Ende unserer Romaniora angekommen. Es ist 11.55 Uhr. Die Zeit ist leider schon um. Ich hoffe, Sie konnten die eine oder andere interessante Information mitnehmen. Aber falls Sie eine Sendung verpasst haben oder diese nachhören möchten, können Sie das jederzeit tun. Unter www.radio-mora.at steht Ihnen alles zur Verfügung. Ich verabschiede mich für heute und wünsche Ihnen eine angenehme Mittagspause. Mahlzeit, bis zum nächsten Mal. 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

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Seite 5, ganz oben ohne, das war die Häselgrande. Das war die Häselkrone. Gusche! Damals in die 80er, ich werd's jetzt nicht klar, da war die Krone noch wacher, so wach wie ein Flamm. Aber wolltest du was wissen und dich vertiefen,

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0: Es ist 16 Uhr.
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2: Prime zana šu regiju.
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4: Hallo von der Gius 4 Austria in Wien. Mein Name ist Lukas Bodinger. Meist ziehen nur hohe Schleierwolken über den Himmel. Im Tagesverlauf machen sich aber auch dichtere Wolken aus Norden bemerkbar. Es bleibt jedoch trocken. Tageshöchsttemperaturen um 18 Grad. Nach Auflösung einzelner Restwolken setzt sich am Freitag rasch die Sonne durch und es ist oft sogar wolkenlos. Frühwerte um 6 Grad, Höchstwerte um 18 Grad. Der Samstag wird recht sonnig, erst am Nachmittag zieht es von Westen her zu. Es bleibt aber trocken, bei Höchstwerten um 16 Grad. Der Sonntag gestaltet sich deutlich freundlicher. Viel Sonnenschein und nur wenige dünne Wolken stehen am Programm. Höchstwerte um 17 Grad. Und der Montag verläuft noch freundlicher. Die meiste Zeit ist es sogar wolkenlos bei maximal 16 Grad. Und damit gebe ich wieder zurück zu euch ins Studio.
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Hallo und herzlich willkommen, liebe Zuhörerinnen und Zuhörer, zur heutigen Sendung hier bei Radio Spot On. Schön, dass ihr wieder eingeschaltet habt. Mein Name ist Sophie und heute nehme ich euch mit auf eine spannende Reise durch die Welt der Krankheiten, Prävention und Impfungen. Ein Thema, das uns alle betrifft und das oft mehr, als wir eigentlich denken. In den nächsten 2 Stunden schauen wir uns an, wie Krankheiten wie Malaria, Polio, Tuberkulose, Denkfieber, HIV, AIDS, Influenza und Cholera Menschen weltweit beeinflussen, welche Fortschritte die Medizin gemacht hat und welche Herausforderungen uns trotzdem noch bevorstehen. Und zum Schluss sprechen wir über Impfungen, Schutzmöglichkeiten und die Debatten rund um sie. Ein Thema, das kontrovers, aber auch unglaublich wichtig ist. Also, lehnt euch zurück, öffnet Augen und Ohren und lasst uns gemeinsam herausfinden, wie eng Gesundheit, Wissenschaft und Gesellschaft miteinander verknüpft sind. Los geht's!

Wenn wir an Tropen denken, kommen oft Sonne, Palmen und weiße Strände in den Kopf. Doch in vielen Regionen lauert auch eine unsichtbare Gefahr. Malaria. Malaria ist eine der ältesten und tödlichsten Krankheiten der Menschheit, verursacht durch Parasiten, die von infizierten Mücken auf Menschen übertragen werden. Jedes Jahr erkranken weltweit Millionen von Menschen daran und insbesondere Kinder in Afrika südlich der Sahara tragen die schwersten Lasten. Die Krankheit beginnt oft harmlos mit Fieber, Schüttelfrost und Kopfschmerzen. Doch sie kann schnell ernst werden. Schwere Malaria führt zu Organversagen, Anämie und in vielen Fällen sogar zum Tod. Die Symptome treten in Intervallen auf. Manchmal alle 2 bis 3 Tage, was die Erkrankung besonders heimtückisch macht. Wer in betroffenen Regionen lebt, muss ständig vorsichtig sein. Nur der kleinste Mückenstich kann schon lebensgefährlich werden. Doch Malaria ist nicht nur ein medizinisches Problem, sondern auch ein gesellschaftliches und wirtschaftliches. Familien, die häufig erkranken, verlieren Arbeitskraft und Einkommen. Kinder können nicht regelmäßig die Schule besuchen und ganze Regionen werden in ihrer Entwicklung gebremst. Malaria ist daher nicht nur eine Gesundheitskrise, sondern auch ein soziales Problem. Die Bekämpfung ist komplex. Moskitonetze, Insektizide und Medikamente helfen, die Krankheit zu kontrollieren. Doch in vielen Gegenden ist der Zugang zu diesen Hilfsmitteln leider begrenzt. Dazu kommt, dass Malariaerreger Resistenzen entwickeln, sowohl gegen Medikamente als auch gegen Insektizide. Forscher arbeiten deshalb intensiv an Impfstoffen und neuen Strategien, um die Krankheit langfristig zu besiegen. Auch die Aufklärung spielt eine entscheidende Rolle. Menschen in betroffenen Regionen lernen, wie sie sich vor Mücken schützen sollen, Wasserstellen kontrollieren und Symptome früh erkennen. Diese Maßnahmen retten Leben, denn präventives Handeln kann den Unterschied zwischen Leben und Tod bedeuten.

Polio, auch bekannt als Kinderlähmung, ist eine Krankheit, die früher Angst und Schrecken verbreitete. Besonders eben unter Kindern. Sie wird durch einen Virus verursacht, das die Nerven befällt und zu Lähmungen führen kann. Manchmal dauerhaft, manchmal lebensbedrohlich. Schon wenige Tropfen infizierter Flüssigkeit reichen aus, um das Virus zu übertragen. Meist über kontaminiertes Wasser oder direkten Kontakten. Historisch gesehen war Polio eine der gefürchtetsten Kinderkrankheiten des 20. Jahrhunderts. Straßen und Schwimmbäder wurden gemieden. Ganze Generationen waren von der Gefahr bedroht. Viele Kinder verloren die Fähigkeit zu gehen. Einige starben an Atemlähmung. Die Krankheit hinterließ nicht nur körperliche Spuren, sondern auch gesellschaftliche Angst und Vorsichtsmaßnahmen, die den Alltag prägen. Die gute Nachricht: Polio ist dank Impfprogrammen fast ausgerottet. Impfstoffe, die seit den 1950er Jahren entwickelt wurden, haben Millionen von Leben gerettet und zeigen, wie effektiv Prävention sein kann. Dennoch gibt es noch Regionen, in denen Polio vereinzelt auftritt. Oft dort, wo medizinische Infrastruktur fehlt oder Impfkampagnen schwierig durchführbar sind. Polio verdeutlicht eindrücklich, wie globale Gesundheit und Prävention zusammenhängen. Impfungen, Aufklärung und kontinuierliche Überwachung sind entscheidend, um die Krankheit endgültig zu besiegen. Auch heute erinnert uns Polio daran, dass medizinische Fortschritte nicht selbstverständlich sind und dass wir aktiv handeln müssen, um solche Epidemien zu verhindern. Darüber hinaus zeigt die Geschichte von Polio, wie stark Krankheiten, gesellschaftliche Strukturen, Vertrauen in Medizin und Bildung beeinflussen können. Menschen müssen lernen, Hygienestandards einzuhalten, sich auf staatliche Gesundheitsmaßnahmen zu verlassen und die Bedeutung von Impfungen zu verstehen. Erfahrungen, die bis heute noch relevant sind.

Tuberkulosis, kurz TB, ist eine Krankheit, die Menschen seit Jahrhunderten begleitet. Obwohl sie in vielen westlichen Ländern heute schon seltener geworden ist, bleibt sie weltweit eine der gefährlichsten Infektionskrankheiten. Verursacht wird Tuberkulosis durch das Bakterium Mycobacterium tuberculosis, das meist die Lungen befällt, aber auch andere Organe angreifen kann. Die Krankheit wird vor allem durch Tröpfcheninfektion übertragen, also Husten, Niesen oder Sprechen, wenn jemand infiziert ist. Die Symptome können jedoch lange unauffällig bleiben. Anhaltender Husten, Müdigkeit, Gewichtsverlust, Fieber und Nachtschweiß. Das macht Tuberkulosis heimtückisch, denn viele Menschen merken erst spät, dass sie überhaupt krank sind und können das Bakterium in dieser Zeit unbemerkt weitergeben. Ohne Behandlung kann Tuberkulosis jedoch tödlich verlaufen. Besonders problematisch ist die antibiotikaresistente Tuberkulose. In manchen Regionen überleben Standardmedikamente das Bakterium nicht mehr, sodass aufwendige und lange Therapien nötig werden, oft sogar mit schweren Nebenwirkungen. Dies macht die Krankheit nicht nur medizinisch anspruchsvoll, sondern belastet auch die Gesellschaft und das Gesundheitssystem. Tuberkulose ist eng mit sozialen Faktoren verknüpft. Armut, beengte Wohnverhältnisse, schlechte Ernährung und unzureichender Zugang zu medizinischer Versorgung erhöhen das Risiko einer Ansteckung. In Ländern mit schwacher Gesundheitsinfrastruktur kann die Krankheit sich schnell ausbreiten und ganze Gemeinden gefährden. Tuberkulosis ist daher nicht nur eine medizinische Herausforderung, sondern auch ein gesellschaftliches Problem. Die Bekämpfung von Tuberkulose erfordert präventive Maßnahmen, Aufklärung und Zugang zu Medikamenten. Impfungen wie BCG können Kinder von schweren Formen schützen. Regelmäßige Kontrollen helfen bei frühzeitiger Diagnose und Behandlungsschemata müssen konsequent eingehalten werden. Doch der Erfolg hängt stark davon ab, dass Menschen informiert sind, die Ressourcen vorhanden sind und die gesellschaftlichen Bedingungen verbessert werden. Tuberkulose zeigt also eindrücklich, wie eng medizinische, soziale und wirtschaftliche Faktoren miteinander verbunden sind.

Wenn man an tropische Regionen denkt, fallen einem oft Sonne, Strände und exotische Früchte ein. Doch dort lauert auch eine unsichtbare Gefahr: Dengue-Fieber. Diese Viruserkrankung wird von Aedes-Mücken übertragen und betrifft jedes Jahr Millionen von Menschen, vor allem in Südostasien, Lateinamerika und Afrika. Dengue-Fieber beginnt meist harmlos, mit plötzlich auftretendem Fieber, starken Kopfschmerzen, Gelenk- und Muskelschmerzen, was der Krankheit den Spitznamen Knochenbrecherfieber eingebracht hat. In schweren Fällen können blutende Symptome, Organversagen oder Schockzustände auftreten. Dann spricht man von Dengue-hämorrhagischem Fieber, das lebensbedrohlich sein kann. Die Herausforderung bei Dengue liegt in der schnellen Ausbreitung. Die Aedes-Mücken sind tagaktiv und gedeihen besonders in städtischen Gebieten mit stehenden Wasserstellen, sei es in Blumentöpfen, alten Reifen oder Dachrinnen. Klimawandel und zunehmende Urbanisierung verstärken das Problem, denn wärmere Temperaturen und höhere Luftfeuchtigkeit begünstigen die Vermehrung der

Mücken. Gesundheitsbehörden setzen auf Aufklärung, Mückenbekämpfung und Schutzmaßnahmen. Das bedeutet Netze, Insektenschutzmittel, Kleidung, die Haut bedeckt und das Beseitigen von Brutstätten. Zudem gibt es Impfungen, die in einigen Ländern eingesetzt werden. Doch diese sind nicht überall verfügbar oder für alle Altersgruppen geeignet. Dengue zeigt auch, wie eng Gesundheit, Umwelt und Stadtplanung zusammenhängen. Sauberes Wasser, Müllentsorgung, städtische Infrastruktur und Aufklärung sind entscheidend, um Ausbrüche einzudämmen. Gleichzeitig ist die Krankheit ein Beispiel dafür, dass präventives Handeln oft effektiver ist als medizinische Behandlung. Wenn die Mückenpopulation reduziert werden, dann sinkt automatisch die Infektionsrate.

0: Es ist 17 Uhr. 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
1: Prime za našu regiju.
2: Időjárás jelentés a Gius 4 Austriától.
3: Hallo von der Gius 4 Austria in Wien. Mein Name ist Lukas Bodinger. Meist ziehen nur hohe Schleierwolken über den Himmel. Im Tagesverlauf machen sich aber auch dichtere Wolken aus Norden bemerkbar. Es bleibt auch trocken. Tageshöchsttemperaturen um 18 Grad. Nach Auflösung einzelner Restwolken setzt sich am Freitag rasch die Sonne durch und es ist oft sogar wolkenlos. Frühwerte um 6 Grad, Höchstwerte um 18 Grad. Der Samstag wird recht sonnig, erst am Nachmittag zieht es von Westen her zu. Es bleibt aber trocken, bei Höchstwerten um 16 Grad. Der Sonntag gestaltet sich deutlich freundlicher. Viel Sonnenschein und nur wenige dünne Wolken stehen am Programm. Höchstwerte um 17 Grad. Und der Montag verläuft noch freundlicher. Die meiste Zeit ist es sogar wolkenlos, bei maximal 16 Grad. Und damit gebe ich wieder zurück zu euch ins Studio.
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Hallo und herzlich willkommen, liebe Zuhörerinnen und Zuhörer, zur zweiten Hälfte der heutigen Sendung hier bei Radio Spot On. Mein Name ist Sophie und in der heutigen Sendung geht es um 8 verschiedene Krankheiten. In der ersten Hälfte der heutigen Sendung haben wir uns schon Malaria, den tropischen Killer, angesehen, über Polio, eine fast ausgerottete Krankheit, gesprochen, Tuberkulose, eine alte Krankheit, unter die Lupe genommen und zum Schluss auch über Denguefieber gesprochen, Hitze, Mücken und Epidemien. Und ich würde sagen, wir starten in die zweite Hälfte mit dem Thema HIV und AIDS, von der Epidemie zur chronischen Erkrankung. HIV bzw. AIDS ist eine der bekanntesten und gleichzeitig komplexesten Krankheiten unserer Zeit. Das Virus HIV, humanes Immundefizienzvirus, greift das Immunsystem an und schwächt die Fähigkeit des Körpers, Infektionen und Krankheiten abzuwehren. Ohne Behandlung kann sich daraus AIDS entwickeln, eine lebensbedrohliche Erkrankung. Die Ansteckung erfolgt hauptsächlich über unprotected sex, Bluttransfusionen, infizierte Nadeln oder von Mutter zu Kind während der Schwangerschaft, Geburt oder der Stillzeit. Was HIV so heimtückisch macht, ist, dass die Infektion lange unbemerkt bleiben kann. Viele Menschen spüren jahrelang keine Symptome, verbreiten das Virus jedoch unwissentlich weiter. In den 1980er Jahren waren HIV und AIDS eine globale Panik. Todesfälle, Stigmatisierung und Angst prägten das Bild der Krankheit. Besonders betroffen waren bestimmte Bevölkerungsgruppen und gesellschaftliches Misstrauen führte zu Diskriminierung, Ausgrenzung und Vorurteilen. Die Krankheit traf nicht nur den Körper, sondern auch die Gemeinschaft hart. Heute sieht die Situation Gott sei Dank anders aus. Medizinische Fortschritte haben HIV zu einer chronischen Erkrankung gemacht, die mit antiretroviraler Therapie, ART, kontrolliert ist. Menschen können ein fast normales Leben führen, wenn sie regelmäßig behandelt werden.

Die Grippe. Unscheinbar wie ein alltäglicher Virus. Doch jedes Jahr sorgt sie weltweit für Millionen von Erkrankungen und tausende Todesfälle. Influenza, wie die Krankheit öffentlich heißt, wird durch verschiedene Virenarten ausgelöst und ist hoch ansteckend. Schon ein Husten, Niesen oder einfaches Sprechen kann das Virus übertragen. Besonders gefährdet sind ältere Menschen, Kleinkinder und Menschen mit geschwächtem Immunsystem. Die Symptome beginnen meist plötzlich. Fieber, Schüttelfrost, Gliederschmerzen, Husten, Kopfschmerzen oder Abgeschlagenheit. Im Gegensatz zu einer harmlosen Erkältung kann Influenza den gesamten Körper stark belasten und in schweren Fällen zu Lungenentzündungen, Herzproblemen oder anderen Komplikationen führen. In manchen Jahren führen mutierte Viren sogar zu regionalen Epidemien oder weltweiten Pandemien. Jedes Jahr entwickelt sich die Grippe etwas anders. Das liegt daran, dass Influenza-Viren ständig mutieren. Neue Varianten können weltweit teilweise die Immunität aus dem Vorjahr umgehen, weshalb es jährlich angepasste Grippeimpfungen gibt. Diese Impfungen sind ein zentraler Baustein, um die Ausbreitung zu verlangsamen, besonders in Gemeinschaften wie Schulen, Pflegeheimen oder Krankenhäusern. Influenza zeigt eindrücklich, wie eng Medizin, Gesellschaft und Prävention zusammenhängen. Hygiene, Abstand, regelmäßiges Händewaschen und das Tragen von Masken können die Ausbreitung jedoch eindämmen. Gleichzeitig sind globale Überwachungssysteme notwendig, um neue Varianten frühzeitig zu erkennen und Impfstoffe anzupassen. Auch wirtschaftlich hat die Grippe enorme Auswirkungen. Arbeitsausfälle, medizinische Kosten und gesellschaftliche Einschränkungen summieren sich jedes Jahr. Gleichzeitig gibt sie Einblicke in globale Gesundheitssysteme, die reagieren, planen und Impfkampagnen organisieren müssen, um Leben zu retten.

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1: Cholera ist eine der bekanntesten durch Wasser übertragbaren Krankheiten und gilt als Paradebeispiel dafür, wie eng Gesundheit, Hygiene und Infrastruktur miteinander verbunden sind. Verursacht wird sie durch das Bakterium Vibrio cholera, das sich im verunreinigten Wasser oder Lebensmitteln vermehrt. Schon nur kleine Mengen der Bakterien können die Erkrankung auslösen, die in kurzer Zeit schwere Durchfälle, Erbrechen und Dehydration verursacht und unbehandelt tödlich sein kann. Besonders dramatisch wird Cholera in Krisenregionen, nach Naturkatastrophen oder in überbevölkerten Gebieten, in denen sauberes Trinkwasser und funktionierende Abwassersysteme fehlen. Dort breitet sich die Krankheit schnell aus und kann ganze Gemeinden gefährden. Kinder und ältere Menschen sind besonders anfällig. Die Bekämpfung von Cholera zeigt, wie medizinische, soziale und infrastrukturelle Maßnahmen Hand in Hand gehen müssen. Antibiotika helfen zwar in akuten Fällen, doch der effektive Schutz ist präventiv, nämlich sauberes Trinkwasser, ausreichende Hygiene, Toiletteninfrastruktur und Aufklärung über hygienische Praktiken verhindern Ausbrüche. In einigen Regionen werden zudem Schutzimpfungen eingesetzt, um besonders gefährdete Bevölkerungsgruppen zu schützen. Cholera verdeutlicht auch die gesellschaftlichen Folgen einer Krankheit. Epidemien stören das soziale Leben, führen zur Panik, können ganze wirtschaftliche Strukturen lahmlegen. Gleichzeitig zeigt Cholera, wie eng globale Hilfe, lokale Maßnahmen und Bildung verbunden sind. NGOs, staatliche Organisationen und Gesundheitsbehörden arbeiten weltweit zusammen, um Ausbrüche zu verhindern und betroffene Regionen zu schützen.

Impfungen gehören zu den größten medizinischen Errungenschaften der Menschheit. Sie haben Krankheiten wie Pocken, Polio und Masern nahezu ausgerottet und retten jedes Jahr Millionen von Leben. Doch Impfungen sind mehr als ein medizinischer Fortschritt. Sie sind auch ein gesellschaftliches Phänomen, das Diskussionen, Ängste und manchmal auch Kontroversen auslöst. Im Kern funktionieren Impfungen nach einem einfachen Prinzip. Sie trainieren das Immunsystem, ohne dass der Körper die Krankheit selbst durchleben muss. So erkennt der Körper Krankheitserreger schneller und kann sich wirksam dagegen wehren. Das schützt nicht nur die geimpfte Person, sondern auch die Gemeinschaft. Herdenimmunität sorgt dafür, dass Krankheiten sich weniger leicht verbreiten und besonders gefährdete Menschen geschützt werden können. Die Geschichte der Impfung ist beeindruckend. Von Edward Jenners erster Pockenimpfung im 18. Jahrhundert über die Entwicklung der Polio- und Masernimpfstoffe bis hin zu modernen Impfungen gegen Covid-19. Jede dieser Errungenschaften hat die Welt ein kleines bisschen verändert. Länder, in denen Impfprogramme konsequent durchgeführt werden, sehen drastische Rückgänge von Krankheitsfällen und Todesfällen. Doch es gibt auch Kritik und Debatten. Einige Menschen lehnen Impfungen ab und zögern, weil sie Risiken oder Nebenwirkungen fürchten. Manchmal basierend auf Fehlinformationen oder Mythen.

Organisationen wie WHO koordinieren Impfkampagnen und stellen Impfstoffe bereit und kämpfen dafür, dass auch entlegene oder arme Regionen Zugang zu Schutzimpfungen haben. Und für uns alle gilt, Impfungen sind nicht nur ein medizinischer Fortschritt, sondern auch ein Zeichen unserer Verantwortung füreinander. Jede Impfung schützt nicht nur uns selbst, sondern auch Kinder, ältere Menschen und Menschen mit geschwächtem Immunsystem. Wer die Geschichte und Wirkung von Impfungen versteht, erkennt, Gesundheit ist ein Gemeinschaftsprojekt und präventives Handeln rettet Leben.

Und damit, liebe Zuhörerinnen und Zuhörer, sind wir auch schon wieder am Ende der heutigen Sendung hier bei Radio Spot On angelangt. Wir haben erfahren, wie Krankheiten wie Malaria, Polio, Tuberkulose, Denguefieber, HIV, AIDS, Influenza und Cholera Leben weltweit beeinflussen, welche Fortschritte die Medizin gemacht hat und welche Rolle Impfungen spielen. Ich hoffe, dass ihr ein paar neue Perspektiven gewonnen habt, vielleicht motiviert seid, euch zu informieren, auf eure Gesundheit zu achten oder einfach bewusster über Prävention nachzudenken. Jede kleine Handlung zählt, sei es, sich impfen zu lassen, Hygieneregeln einzuhalten oder einfach Wissen weiterzugeben. Vielen Dank, dass ihr mich auf der heutigen Reise begleitet habt. Bleibt weiterhin neugierig, aufmerksam und offen für neue Informationen. Und denkt immer dran, Gesundheit ist ein Gemeinschaftsprojekt, das uns alle betrifft. Bis zum nächsten Mal hier bei Radio Spot On. Tschüss!

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Das war eben der erste Teil der Toccata Nummer 9, Toni Baduana Lachrymae, komponiert von Jan Peterson Svelink. Dargeboten von Gerhard Raab an der Orgel der Wallfahrtskirche Hart bei Bischelsdorf. Und damit herzlich willkommen zu einer neuen Sendung von Unisounds, dem Radiomagazin der Anton Bruckner Privatuniversität. Es begrüßt Sie wie immer an dieser Stelle Christian Lutz. Ja, heute möchten wir eine Orgelreise machen. Eine Orgelreise in die Orgellandschaft Oberösterreichs. Und zwar mit Gerhard Raab. Gerhard Raab ist ein Alumni unserer Universität. Wir hören nun den zweiten Teil der Toccata und anschließend Fantasia in D, komponiert von Orlando Gibbons.

Der Organist Gerhard Raab unterrichtet Orgel am Oberösterreichischen Landesmusikschulwerk und ist als zweiter Organist am Linzer Mariendom tätig. Seinen ersten Unterricht erhielt er an den Landesmusikschulen Perg und Steyr bei Clemens Oehlinger und Astrid Manu. Die künstlerischen und pädagogischen Studien in den Fächern Orgel und Cembalo absolvierte er an der Anton Bruckner Privatuniversität in Linz bei Brad Layton. Wir hören nun Gerhard Raabs Interpretation von Samuel Scheidt, Also geht's, also steht's. Und anschließend hören wir Karl van der Hoeven, Richard K., Carti, Toni.

Weiter geht es mit Gerhard Raabs Orgelinterpretationen von Johann Jakob Froberger Capriccio in G, Johann Kaspar Kerl Toccata 8 und Canzona 6 und Juan Capaginier Gallardas de Primero Tom.

Die Orgel der Wallfahrtskirche Hart bei Pischelsdorf wurde 1627 erbaut. Die Jahreszahl 1628 bezieht sich auf die Fertigstellung der Gehäusefassung. Anlässlich der letzten Restaurierung wurde der Meisterzettel in der Windlade gefunden, welcher Konrad Zerntle aus Burghausen als Erbauer des Instruments ausweist. Zerntles Orgel wurde im Laufe der Jahrhunderte mehrfach verändert und 2008 durch Hendrik Arndt auf dem ursprünglichen Zustand zurückgeführt. Die Restaurierung des Gehäuses erfolgte durch die Firma Moser Seibel. Als letztes Werk, dargeboten von Gerhard Raab an der Orgel der Wallfahrtskirche Hart bei Pischelsdorf, hören wir nun seine Interpretation von Francisco Correa de Arauzo, Tiento de Registro Entero de Primero Tono. Und damit darf ich mich sehr herzlich bei Ihnen, meine sehr geehrten Damen und Herren, fürs Zuhören bedanken. Ich wünsche Ihnen eine schöne Woche, alles Gute, bleiben Sie gesund und bis

0: Es ist 23 Uhr.
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2: Nette Überraschung, dass du heute mitbringst. Liebe Überraschung. Bitte setzt euch. Höflich. Verdammt, du bist mir ein höflicher Facker.

0: Sitz euch doch. Du Scheiße, Mann. Scheiße, wie geht's dir? Mir geht's hervorragend. Wie geht's dir? Scheiß gut. Mir geht's scheiß gut. Wo sind die Gläser? Bier oder warm? Kann ich zum Tod nicht ausstehen. Warmes Bier, das bringt mich verdammt zum Kotzen.
1: Warte, warte, da liegt. Wo sind die Gläser?
0: Raymond, Mensch, wo bleibt das fucking Bier?
2: Es steht hier, Frank.
3: Du meinst, ich soll's einschenken?
0: Nein, ich meine, du sollst feten. Scheiße, Mann, schenk das verdammte Bier ein.
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5: Hallo und herzlich willkommen zu Analog ist besser 10/2026. Mein Name ist Roland und heute geht es um den American Hardcore der 80er Jahre. American Hardcore der 80er war kein kulturelles Wohlfühlprogramm. Es war eine Reaktion auf politische Stagnation, soziale Müdigkeit und eine Jugend, die sich nicht länger erklären wollte. Die Bands hatten weder Interesse an Perfektion noch an Zustimmung. Sie wollten Geschwindigkeit, Direktheit und eine Bühne, die nicht zusammenbricht, wobei Letzteres oft nicht geklappt hat. Hardcore war ein funktionales Werkzeug, kurz, laut, effizient. Keine Ausschmückung, kein Überbau. Wir beginnen mit 4 Tracks, die den Ton gesetzt haben. Nicht, weil sie ikonisch sind, sondern weil sie schlicht die ersten waren, die konsequent keine Rücksicht genommen haben. Wir hören nun Black Flag mit Rise Above, Minor Threat mit Filler, Bad Brains mit Pay to Come sowie die Dead Kennedys mit Holiday in Cambodia.

Touren in den 80er hatten wenig damit zu tun, was man heute unter Touren versteht. Vans, die technisch fragwürdig waren. Clubs, die akustisch und hygienisch auf dem Niveau von Abstellkammern waren. Sommer bedeutete überhitzte Räume, keine Lüftung, keine Klimaanlage. Die Energie kam nicht aus normaler Hingabe, sondern aus der Tatsache, dass man ohnehin schon am Limit war. Hardcore war körperlich, nicht als Metapher, sondern als Zustand. Vier Songs, die diese psychische Direktheit transportieren. Husker Du mit Everything Falls Apart, 7 Seconds mit Young Till I Die, Circle Jerks mit Wild in the Street sowie die Descendant Dance mit My Age.

DIY-Mentalität der Hardcore-Szene war kein romantisches Ideal, sondern eine Notwendigkeit. Es gab keine Infrastruktur, keine Unterstützung, keine professionellen Strukturen. Also hat man alles selber gemacht. Shows, Fanzines, Releases, Transport, Reparaturen. Das Ergebnis war selten schön, aber funktional. Und genau das war der Punkt. Hardcore war ein System, das nur deshalb funktioniert hat, weil niemand darauf gewartet hat, dass es jemand anders übernimmt. Vier Songs, die diese pragmatische Haltung widerspiegeln. DRI mit I Don't Need Society, The Germs mit Lexicon Devil, The Vandals with Auburn Struggle sowie TSOL mit Code Blue.

Hardcore war politisch, aber nicht im Sinne von elaborierten Analysen. Die Aussagen waren kurz, direkt und oft unangenehm. Die Bands hatten kein Interesse daran, Diskurse zu verfeinern. Sie wollten Missstände benennen, ohne diplomatische Verpackung. Die Wut war kein Stilmittel, sondern eine Haltung. Vier Songs, die diese politische Direktheit ohne Umwege transportieren. Wir hören nun MDC mit John Wayne was a Nazi, Reagan News mit Degenerated, Anti Nowhere League mit We Are the League sowie The Gromax mit World Peace.

Hardcore war nie homogen. Die Ostküste, die Westküste, der mittlere Westen. Jede Region hatte eigene Prioritäten, eigene Konflikte, eigene Fehler. Washington D.C. war strukturiert und politisch. Los Angeles war chaotisch und selbstzerstörerisch. New York war körperlich und urban. Chicago war experimentell und unberechenbar. Diese Fragmentierung war kein Problem, sondern der Grund, warum Hardcore funktioniert hat. Vier Songs, die exemplarisch zeigen, wie unterschiedlich dieselbe Grundhaltung klingen kann. Scream mit Came Without Warning aus Washington D.C., Adolescence mit Kids on the Black Hole aus L.A., Agnostic Front mit Growing Convern aus New York City sowie Article of Faith mit Cambridge aus Chicago.

0: Die Hardcore-Szene der 80er in Amerika war nicht allzu groß, aber folgenreich. Viele spätere Genres, Post-Hardcore, Alternative, Emo, haben ihre strukturelle Direktheit und ihre Haltung aus dieser Zeit übernommen. Die Szene war nie darauf ausgelegt, langlebig zu sein, und genau deshalb wirkt sie bis heute nach. Das war, analog ist besser, American Hardcore der 80s. Analog ist besser wird jeden ersten Freitag im Monat um 19 Uhr auf Campus und City Radio St. Pölten, jeden dritten Dienstag im Monat um 20 Uhr im Freien Radio Neumünster und jeden dritten Donnerstag im Monat um 23 Uhr auf Radio Mora gesendet. 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Vielen Dank fürs Zuhören. Roland ist raus. Good night and good luck.
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1: Hallo und herzlich willkommen. Schön, dass Sie heute wieder eingeschaltet haben. Es ist Donnerstag und Zeit für eine neue Ausgabe von Romaniora aus unserem Studio in Oberwart. Sie hören eine Stunde Musik und interessante Themen. Mein Name ist Susanne Horvath und ich hoffe, Sie haben einen entspannten Vormittag und genießen die nächste Stunde mit uns. Schön, dass Sie dabei sind. 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

Fein, dass Sie uns heute wieder bei unserer Romaniora begleiten. Vor uns liegt eine abwechslungsreiche Stunde und dazu gibt's wieder wie immer unser Tagesthema News und natürlich wie immer jede wunderbare Musik. Bleiben Sie dran. 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

0: erinnern heißt, sich auch mit jenen Kapiteln der Geschichte auseinanderzusetzen, die lange Zeit verdrängt oder vergessen wurden. Die antifaschistische Gedenkinitiative setzt genau hier an. Sie macht auf Menschen und Schicksale aufmerksam, denen lange Zeit zu wenig Beachtung geschenkt wurde, und möchte das Bewusstsein für die Vergangenheit stärken. Dabei geht es nicht nur um das Erinnern selbst, sondern auch um die Verantwortung, die wir daraus für die Gegenwart und die Zukunft tragen. Meine Kollegin Tina Nadei berichtet. Nach einem Musiktitel hören Sie dann den zweiten Teil.
1: Die Veröffentlichung der Broschüre Versäumte Erinnerung, rechtsextremer Bombenterror 1993 bis 1996 in Österreich, befasst sich mit den zeithistorischen Hintergründen der Anschlagsserie sowie der behördlichen und gesellschaftlichen Aufarbeitung in den darauffolgenden Jahren. Im Rahmen der Präsentation wurden zentrale Auszüge der Broschüre vorgetragen.
2: Wir haben uns Ende 2023 gegründet und arbeiten seither zum Brief- und Rohrbombenterror der Jahre 1993 bis 1996. Wir sind einfach eine kleine Gruppe von AntifaschistInnen, die sich dachten, wir sollten mal was machen. Das Thema bedarf irgendwie weiterer Aufarbeitung. Und wir hatten so den Eindruck, dass eigentlich es nicht so viel gelebte Erinnerungskultur gibt. Man muss vielleicht dazu sagen, dass wir vor allem auch aus einer Wiener Perspektive sprechen, und ich glaube, dass das in Oberwart teilweise anders ausschaut.
1: Erstellt wurde die Dokumentation von der antifaschistischen Gedenkinitiative. Die Mitglieder Max, Lea und Jonas erläutern die Zielsetzung des Projekts und die Notwendigkeit der Dokumentation aus Sicht der Initiative.
3: Also die Erinnerung an den Briefbombenterror und an die Bombenanschläge hat in Österreich viel über den Täternamen funktioniert. Und das kritisieren wir auch in der Broschüre ganz stark und wollen dem eben entgegenhalten, dass es auch Betroffene gibt, deren Perspektive halt total interessant und total wichtig ist und total lehrreich ist. Und deswegen bringen wir eben diese betroffenen Perspektive ganz stark in der Broschüre zur Sprache und geben Betroffenen auch selber das Wort in dieser Sache.
1: Welche Lehren müssen wir aus dem Bombenterror der 90er lernen, um irgendwie den heutigen Umgang mit rechtsextremen Strukturen irgendwie einzudämmen?
4: Also unser erstes Kapitel in der Broschüre heißt ja auch Kontext, wo wir versuchen, auch so ein bisschen den gesellschaftlichen Kontext von damals zu umschreiben. Und ich glaube, der macht ganz gut deutlich auch, dass die österreichische Gesellschaft oder auch die FPÖ damals auch treibende Kraft war, um auch diesen Terror erst möglich zu machen, und es ja nicht quasi beim Terror beginnt, sondern schon viel früher. Also dass es bei rassistischen Äußerungen von PolitikerInnen beginnt, bei der Diskursverschiebung, was ist überhaupt sagbar. Das ist ja alles schon viel früher, bevor es dann wirklich auch zu Taten kommt und zu Terroranschlägen. Und ich glaube, da sehe ich einfach uns alle als Gesellschaft in der Verantwortung, da was dagegen zu halten.
1: Können Sie irgendwie einen regionalen Unterschied feststellen, was jetzt die Erinnerungsarbeit oder auch die Aufklärung im Burgenland und in Wien betrifft?
4: Naja, in Oberwart findet ja auch jährlich das Gedenken statt an das Attentat in Oberwart, wo ja 4 Roma ermordet wurden. Und das ist, also das gibt sonst nirgends in dieser Regelmäßigkeit. Und gibt es ja auch bei der Roma-Siedlung ein Denkmal. Und das gibt es anderswo nicht. Da gibt es viel weniger Auseinandersetzungen. Also wir waren eben ja auch in Stinaz, wo mal versucht wurde, ein Denkmal zu installieren, was dann direkt wieder entfernt wurde von irgendwem Unbekannten. Und seitdem gibt es auch keinen Erinnerungsort mehr, genau.
1: Im zweiten Teil unseres Beitrags geht es um den redaktionellen Beitrag von Manuela Horvath, Leiterin der Roma-Pastoral, die das Thema auch aus der Perspektive von Hinterbliebenen aufarbeitet. Zudem hören Sie Stimmen aus dem Publikum. Bleiben Sie dran.

0: In den Räumlichkeiten der Roma-Pastoral in Oberwart wurde die Präsentation der Broschüre Versäumte Erinnerung, rechtsextremer Bombenterror 1993 bis 1996 in Österreich vorgestellt. Neben den zeithistorischen Einordnungen durch die Gedenkinitiative beinhaltet die Publikation auch Beiträge von Betroffenen und Angehörigen der Opfer. Manuela Horvath, Leiterin der Roma-Pastoral Oberwart und selbst Angehörige der Opfer des Anschlags von 1995, wirkte an der Erstellung der Broschüre mit. Während der Veranstaltung las sie aus ihrem Beitrag vor, der sich mit den direkten Folgen des Attentats auf die Gemeinschaft befasst.
1: Doch was war mit den Familienangehörigen der 4 Mordopfer? Was war mit den Bewohnern der Siedlung? Es waren tausende Menschen gekommen. Wie es den Familienangehörigen und uns allen mit diesem großen Interesse ging, fragte niemand. Wir mussten das alles über uns ergehen lassen. Wir konnten uns nicht in Stille und Würde von unseren Liebsten verabschieden. Wir waren mit dem medialen und öffentlichen Interesse schutzlos ausgeliefert. Und das auch am Tag der Beerdigung. Es schien so, als seien wir Teil einer Nachrichtensendung und nicht eine Gemeinschaft, die trauert und unter Schock stand. Viele Menschen zeigten aber auch ehrliche Anteilnahme. Sie brachten Kerzen und Blumen zur Attentatstelle und teilten unseren Schmerz. Und gleichzeitig gab es aber auch jene, die meinten, es waren ja eh nur 4 und es hätte schlimmer ausgehen können. Auch Politiker scheuten nicht davor zurück, die 4 unschuldigen Todesopfer und meine Volksgruppe medial zu diffamieren.
0: Die Reaktionen der Anwesenden verdeutlichen das anhaltende Interesse an einer Aufarbeitung der Ereignisse der 1990er Jahre. Die Broschüre Versäumte Erinnerung ist ab sofort über die antifaschistische Gedenkinitiative sowie bei der Roma-Pastoral Oberwart erhältlich.
2: An und für sich hat mir das gefallen. Das ist also, das finde ich, dass man das auf alle Fälle machen muss. Ich vermisse grundsätzlich, jetzt nicht aufs Attentat bezogen, sondern grundsätzlich, dass wir damals zumindest in der Schule über die örtliche, unmittelbare Geschichte eigentlich kaum wirklich was hört oder was weiß. Seit ich in Pension bin ich natürlich auch viel lesen und mich interessiert eigentlich da unsere Umgebung wesentlich mehr, als es jetzt, was weiß ich, die große Weltgeschichte, die natürlich auch tragisch genug ist, was sich da jetzt überall abspielt, in den diversen Ländern. Aber wichtig ist für mich eigentlich das Örtliche da. Und ich glaube, dass jedes Negativum ruft dann wieder positive Dinge hervor und das, was man da, wo jetzt das Anschließend kommt, natürlich, sage ich damals, wie die ganze Geschichte war für mich zum Teil auch die Medien, die nicht wirklich das berichtet haben, was wirklich war und sie da auch dieses, aber es war sicher sinnvoll, dass man da drüber dann gemacht hat und ich glaube, dass das schon auch sehr viel geholfen hat, dass man jetzt nimmer mehr in dem Ausmaß die Roma so an den Rand stellt, wie wir es eigentlich vorher gehabt haben.
3: Also prinzipiell finde ich es absolut wichtig, nachdem ich auch nicht nur Journalist in Pension bin, sondern Mitglied der Gedenkinitiative Refugius in Rechnitz, wo es um ein Holocaust-Verbrechen geht, wo man auch immer die Opfer sucht. Als solcher in Gedenkinitiativen Tätiger bin ich sehr dafür, dass Menschen aller Generationen und in dem Fall auch junge Leute, junge Studierende in dem Fall, sich um Antifaschismus bemühen, gegen Rassismus, gegen Nationalismus, gegen enges Denken auftreten, damit so etwas, und da wiederhole ich einen Slogan des Gedenkens, auch international, damit es nie wieder passiert.
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wie dringend Hilfe gebraucht wird, zeigt eine Zahl, die Caritas Burgenland-Direktor Norbert Filipitsch nennt. Rund 1 Million Menschen müssen in Österreich sind von Energiearmut betroffen. Sie müssen also beim Heizen besonders sparen und wissen oft nicht, wie sie ihre Energiekosten überhaupt bezahlen sollen. Auch Landesrätin Daniela Winkler sieht hier Handlungsbedarf. Der Ofenrohrspezialist Bert Rams mit seinem Produktionsstandort in Jois spendet gemeinsam mit der Caritas 150 Öfen. Die 150 gespendeten Öfen sollen jetzt genau dort helfen, wo es am nötigsten ist, damit es in den eigenen vier Wänden auch in der kalten Jahreszeit warm bleibt. 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

Wussten Sie, dass heute am 15. Oktober sich in den USA alles um die Pilze dreht? Der sogenannte National Mushroom Day lädt dazu ein, die vielfältige Welt der Pilze zu entdecken. Interessant dabei, auch in Australien wird dieser Tag am 15. Oktober gefeiert. Woher dieser Aktionstag ursprünglich kommt, ist allerdings nicht ganz klar. 2026 gibt es zudem eine neue Initiative des US-Senats, die den 1. Juni als National Mushroom Day hervorhebt. Jan hat

Und damit sind wir auch schon wieder am Ende unserer Romaniora angekommen. Es ist 11.55 Uhr. Die Zeit ist leider schon um. Ich hoffe, Sie konnten die eine oder andere interessante Information mitnehmen. Aber falls Sie eine Sendung verpasst haben oder diese nachhören möchten, können Sie das jederzeit tun. Unter www.radio-mora.at steht Ihnen alles zur Verfügung. Ich verabschiede mich für heute und wünsche Ihnen eine angenehme Mittagspause. Mahlzeit, bis zum nächsten Mal. 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